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Ihr hört Scheuern auf Mediatop Neubrandenburg. 2 Stunden elektronische Musik beginnen jetzt. Und gerade hat man schon den heutigen Künstler gehört. Und zwar ist das Calippo aus Berlin.

Ja, Calippo ist schon seit vielen Jahren als Produzent aktiv. Aber Calippo ist sein Solo-Projekt. Er ist aber auch in andere Projekte involviert, unter anderem in Frittenbude. Da ist er ein Gründungsmitglied, die erste Elektro-Punk-Band, die dieses Genre überhaupt prägte oder groß gemacht hat. Frittenbude. Und zum anderen ist er auch gerade bei Deiner Summer aktiv, einem Musikprojekt mit mehreren Künstlern, das auch schon sehr, sehr gelobt wurde. Apropos Lob, er selbst wurde auch für seine Produktion gelobt in vielen Fachmagazinen, unter anderem auch in Rolling Stones. Ja, sein Stil beschreibt er als Disco-Punk oder auch Neo-Punk. Sein Sound als treibende Beats, mitreißende Melodien. Mal härter, dunkler, mal sonniger und gefühlvoller. Ja, inspiriert, sagt er, ist er von Electro Clash, House und Techno der 2000er und 2010er. Ja, erleben könnt ihr ihn auch auf zahlreichen Festivals, unter anderem bei der Bucht der Träume. Vom 13. bis 17. August wird er auftreten. Mehr zu ihm gibt's auf calippo-music.com. Da etliche Links zu Music Stores oder auch Merch oder auch zu Social Media. calippo-music.com. Wir hören heute von ihm seine Auftritte bei der Fusion 24 und danach nochmal kurz bei der 23er Fusion. Mehr zur Sendung gibt's auf scheuern.info. Jetzt also 2 Stunden Calippo aus Berlin hier bei Scheuern auf Mediatop Neubrandenburg.

0: Ihr hört Scheuern auf Mediatube Neubrandenburg, heute mit Kalipo aus Berlin. Disco-Punk und Neopunk bezeichnet er seinen Style. Ja, mehr zu ihm auf kalipo-music.com.
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Ihr hört nach wie vor Scheuern auf Mediatop Neubrandenburg und ihr hört nach wie vor Kalipo aus Berlin bei der Fusion, diesmal aber bei der Fusion 23. Mehr zu dem Künstler aus Berlin gibt's auf kalipo-music.com.

Ihr hört die letzten Minuten der heutigen Scheuern-Sendung und gehört habt ihr Kalipo aus Berlin, einer der Gründungsmitglieder von Frittenbude, einer Elektro-Punk-Band, die das Genre in Deutschland prägte. Aktuell neben seinem Solo-Projekt Kalipo ist er auch bei Deiner Summer aktiv. Ja, viel Spaß, hoffe ich, hattet ihr mit seinem Disco- und Neopunk, so bezeichnet er sein Style. Mir jedenfalls hat es gefallen. Wir hören uns wieder in zwei Wochen, Freitag, 22 bis 24 Uhr, hier auf Mediatop Neubrandenburg. Ansonsten am Sonntag zwischen 4 und 6 in der Wiederholung. Zu Kalipo gibt's mehr auf kalipo-music.com. Wie schon gesagt, beim Buch der Träume Festival, 13. bis 17. August, da ist er auf jeden Fall zu hören. Zwischendurch ist er auch oft in Berlin zu hören, aber ich bin mir sicher, auch auf anderen Festivals wird er seinen Platz in diesem Jahr finden. Zur Sendung mehr auf scheuern.info. Bis in zwei Wochen.

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1: Und in der nächsten halben Stunde lassen wir mal den Jens Fischer an die Regler.
2: 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Und die erste hier bei uns ist die Denise. Denise stellt ihren Kerl zur Rede und sagt: Schenk mir keine Rosen,

0: Ich denke, Denise gibt ihm noch eine Chance. Du bist der Mensch, den ich immer noch brauche.
1: Liebe mich, gib mich nicht auf. Und jetzt, Sissi Catch.

Mir war ganz entfallen, dass Sissi Kitsch damals auch Deutsch gesungen hat. Ist natürlich Blödsinn. Es war Mary Rose. Und keine Träne tut mir leid. Hat schon mal was von Dieter Bohlen gecovert. Nämlich, ich bin stark nur mit dir.

0: Hui, was für eine vertrackte Situation. Sie ist schon mit ihrem neuen Typen zusammen und liebt immer noch den Ex. Nachts höre ich dich manchmal weinen. Von Helmut Frei.
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0: So, wir stehen am Bahnhof. Der Zug fährt ein. Wohin fährt er denn bloß?

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In unserer Diskothek am frühen Morgen ging's los mit einem Mega-Hit aus den 80ern von Johnny Hayes Jazz, Shattered Dreams. Und wir fliegen rüber über den großen Teich jetzt zu den drei Mädels von Exposé. Come go with me.

0: Distanzbrett.
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2: Auch für wahre Tanzbretter bekannt war Dan Harrow. Hier mit seiner Nummer 4 von 1987. Don't Break My Heart.
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Ich glaube, ich hebe mir mal ganz zum Schluss meine Lieblingsstücke auf. So auch dieses Mal. Wonder Cross und Dancing in the Desert ist aus irgendeinem Grunde nie richtig populär geworden, aber in den Diskotheken ist sie gelaufen, rauf und runter, ganz tolles Stück, vor allem die Instrumental-Bridge nach 3,5 Minuten mit dem Down, Down, Down, Down, Down, Down, Down. Jetzt für euch als Abschluss von unserer Diskothek.

0: Verantwortlich für die nun folgende Sendung ist Magitta Beisheim.
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0: Katrin und Lilibell von Anne Steinwart. Katrin liegt im Bett und kneift mühsam die Augen zu. Sie ist überhaupt nicht müde, aber sie soll unbedingt schlafen, obwohl es draußen noch hell ist. Heute Nacht um 2 Uhr wird sie mit Mama zum Flughafen fahren. Um 4 Uhr fliegen sie beide nach Menorca, 3 Wochen Ferien am Meer. Katrin freut sich sehr und aufgeregt ist sie natürlich auch. Sie war noch nie am Meer, sie war noch nie in einem fremden Land, sie ist noch nie geflogen. Katrin denkt seit Tagen an nichts anderes mehr. Und jetzt soll sie schlafen, das geht nicht. Sie steht leise auf und schleicht durch den Flur. Die Tür zu Mamas Zimmer steht halb offen. Pff, rr, pff. Mama schläft doch tatsächlich. Hinter ihr auf der Ablage steht der Wecker. 21.10 Uhr. Geben die Leuchtziffern an. Noch 5 Stunden. Katrin geht wieder ins Bett. Sie muss einschlafen, damit die Zeit vergeht. Sie zählt weiße Schäfchen und schwarze. Sie zählt rosa Kaninchen und blaue Elefanten, verflixte Nixen und verhexte Hexen. Nichts hilft. Katrin kann nicht schlafen. Nur gähnen muss sie, immer zu gähnen. Plötzlich klopft es. Herein, sagt Katrin und staunt, dass sich blitzschnell die Tür öffnet und sofort wieder schließt. Ein seltsames Persönchen steht im Zimmer, nicht größer als Katrins Teddy. Mit Segelohren und Vogelfüßen und rosa Knopfaugen, die übermütig funkeln. »Wer bist du?« fragt Katrin. »Lilibell, die Vogelhexe«, antwortet das seltsame Persönchen und springt mit einem Satz auf Katrins Bett und trippelt die Bettkante entlang. Katrin mustert Lilibell neugierig. Sie hat einen dunkelgrünen Turnanzug an. »Sonst nichts!« Zwischen den Segelohren kräuseln sich eine Handvoll weißblonder Haare. Besonders hübsch sieht sie nicht aus, aber sehr interessant. »Wann fliegst du?« fragt sie jetzt. »Wie viel Zeit haben wir noch?« »Wir fahren um 3 zum Flughafen«, sagt Katrin. »Eine Stunde vorher will Mama mich wecken.« »Also los«, sagt Lilibell. »Bis dahin wird geübt.« Sie bläst ihre Wangen dick auf, bewegt die Segelohren hin und her und steigt in die Luft. »Ich bin noch nie geflogen«, sagt Katrin. »Ich kann das nicht.« »Du kannst«, sagt Lilibell und gibt einen hohen Pfeifton von sich. Katrin rührt keinen Finger und steigt doch sofort nach oben. Wie von Zauberhänden hochgezogen, immer höher und höher, bis sie neben Lilibell unter der Zimmerdecke schwebt. Gemeinsam drehen sie ein paar Runden. Herrlich ist das und super einfach. Ich fliege«, jubelt Katrin und landet im nächsten Moment platsch mit dem Bauch zuerst auf ihrem Bett. Lilibell, sagt sie empört, »das war eine scheußliche Bauchlandung.« »Du hast geredet«, sagt Lilibell. »Wer fliegt, darf nicht reden.« »Das hättest du mir früher sagen müssen«, schimpft Katrin. »Du bist gemein, Lilibell. Ich will sofort wieder fliegen.« »Hallo, hallo, schnell aufstehen, Katrin. Das ist nicht Lilibells Stimme.« Katrin reißt beide Augen auf. Mama steht in der Tür, putzmunter. »In 20 Minuten müssen wir abfahren«, sagt sie. »1, 2, 3 und ruck ab ins Badezimmer.« Katrin reckt sich und streckt sich und springt aus dem Bett. Ganz schnell wirft sie einen Blick unter die Zimmerdecke. Lilibell, Vogelhexe, im Traum passieren komische Sachen. »Mama, darf man im Flugzeug eigentlich reden?« »Ja, sicher«, sagt Mama. »Wieso, fragst du?« »Das erzähle ich dir später«, antwortet Katrin, »wenn wir in der Luft sind.« Und dann verschwindet sie endlich im Badezimmer.

0: Verantwortlich für die Sendung war Magitta Beisheim.
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Olivia Newton-John war selbst Hauptdarstellerin im Film Xanadu. Und jetzt einer meiner Lieblings-Roboter-Filme. Nummer 5 lebt. Und aus dem hören wir Eldie Barge und Who's Johnny?

The Deer King von 2021, ein Jahr vorher erschienen ist Popel und die andere Seite des Himmels, und so stelle ich mir eine Filmmusik vor, fängt langsam und ruhig an, steigert sich dann, bis dann zum Schluss das gesamte Orchester dem Titel ein episches Ende bereitet. Gesungen von Losarina.

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3: Der Music Mix Runde 6 und gleich nach Ceezy Catch mit ihrem haben wir ein Quiz vorbereitet. Wir suchen

Also, wir suchen einen Interpreten, der sehr, sehr, sehr verdammt nochmal berühmt geworden ist. Mitte der 80er, Anfang der 80er hat er Schlager gesungen. Dann ist er rübergewechselt ins Englische und nannte sich Headliner. Einen einzigen Titel hat er rausgebracht und das war eine Coverversion von Real Life's Catch Me, I'm Falling. 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

0: Für den einen oder anderen, der sich in den 80ern auskennt, sollte das kein Problem gewesen sein. So viel sei gesagt, in den Schlagerzeiten hat er auch schon mit einem gewissen Dieter Bohlen zusammengearbeitet als Produzentin. Auch bei Headliner und Catch Me I'm Falling war das so. Und dann haben sie sich zusammengeschlossen und daraus wurde Modern Talking.
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kurze Frage in die Runde. Haben wir denn schon genug von dieser wunderschönen Musik? Nein, wir haben nicht genug, um Gottes Willen. Wir mögen diesen Einheitsbrei und deswegen nochmal You can win if you want.

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4: Hallo, liebe Kinder. Heute lese ich euch ein ukrainisches Volksmärchen vor. Hähnchen Schreihals. Es waren einmal zwei Mäuschen, singe schön und springe schön, und der Hahn Schreihals. Die Mäuschen sangen und tanzten, drehten und wendeten sich von morgens bis abends. Der Hahn aber weckte alle mit seinem Lied, kaum dass der Morgen graute, und machte sich dann an die Arbeit. Einmal fegte der Hahn den Hof und sah eine Weizenähre liegen. »Singe schön und springe schön«, rief er, »seht, was ich gefunden habe.« Die Mäuschen liefen herbei und sagten, »sie muss gedroschen werden.« »Wer soll sie dreschen?«, fragte der Hahn. »Ich nicht«, rief das eine Mäuschen, »ich auch nicht das andere.« »Schon gut«, entgegnete der Hahn, »ich werde sie dreschen.« Und er ging an die Arbeit. Die Mäuschen indessen spielten Ball. Als der Hahn fertig war, rief er, »He, singe schön, he, springe schön, seht nur, wie viel Korn ich gedroschen habe.« Die Mäuschen kamen angelaufen und piepsten. »Jetzt muss das Korn zur Mühle geschafft, um Mehl daraus gemahlen werden.« »Wer soll es zur Mühle schaffen?«, fragte der Hahn. »Ich nicht«, rief singe schön. »Ich auch nicht«, rief springe schön. »Schon gut«, sagte der Hahn, »ich schaffe es selber fort.« Er lud sich den Sack auf den Rücken und ging los. Die Mäuschen indessen vergnügten sich beim Bockspringen. Von der Mühle zurückgekehrt, rief der Hahn wiederum die Mäuschen. »Kommt her, singe schön und springe schön, ich habe Mehl gebracht.« Die Mäuschen hüpften herbei, schauten und kannten ihn nicht, konnten ihn nicht genug loben. »Ei, das ist ein Hahn, ei, so ein Prachtkerl. Jetzt muss Teig eingerührt und Kuchen gebacken werden.« »Wer soll den Kuchen backen?«, fragte der Hahn. »Ich nicht«, piepste singe schön. »Ich auch nicht«, piepste springe schön. Der Hahn dachte lange nach und sagte, »dann muss ich es wohl machen.« Er rührte den Kuchenteig ein, schleppte Holz heran und heizte den Ofen. Und als der Ofen heiß genug war, schob er den Teig hinein. Die Mäuschen indessen waren nicht müßig. Sie sangen und tanzten. Als der Kuchen braun war, stellte der Hahn ihn auf den Tisch. Und schon waren die Mäuschen da, man brauchte sie nicht erst zu rufen. »Ach, wie bin ich hungrig«, piepste Singeschön. »Ach, wie knurrt mir der Magen«, piepste Springeschön. Flink setzten sie sich an den Tisch zum Essen. Der Hahn aber hielt sie zurück. »Langsam, langsam. Sagt mir zuerst, wer hat die Ehre gefunden?« »Du«, riefen die Mäuschen laut. »Und wer hat sie gedroschen?«, fragte der Hahn weiter. »Du«, klang es schon leise. »Und wer hat das Korn zur Mühle geschafft?« »Auch du«, antworten Singeschön und Springeschön ganz leise. »Und wer hat Kuchenteig eingerührt, Holz geschleppt, den Ofen geheizt?« »Alles hast du gemacht, alles du«, piepsten die Mäuschen kaum hörbar. »Und was habt ihr gemacht? Was gab es da schon zu antworten?« Singe schön und springe schön krochen vom Tisch und der Hahn ließ sie gehen. »Wer wird auch solche Faulpelze und Liederjahne obendrein noch mit Kuchen bewirten?«

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meistens pflege ich über Coverversionen herzuziehen, weil das Original dann doch viel besser ist. Es gibt allerdings auch mal kleine Ausnahmen. Hier ist das neue Theme from Captain Future, der Dominatrix TV Mix von Silence 1970.

Silence 1975 remixed alles Mögliche aus den 80ern. Ganz viel Depeche Mode, Pet Shop Boys, Yazoo, Aha, Boytronic und. Einfach mal reinhören. RCS hat einen eigenen YouTube-Kanal. Und damit wir in dieser Runde auch noch ein bisschen Musik aus den 80ern spielen, habe ich eine Band rausgesucht, die war schon da, bevor ich überhaupt auf der Welt war. Die Four Tops hatten ihre große Zeit in den 60ern. Dieser Hit hier allerdings stammt von 88.

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Entschuldigt mal, ich muss mal kurz das Fenster schließen, denn sonst fliegt mir hier alles weg. Das ist Musik und da kommt auch keine Coverversion gegen an. Tattoo von 2002, All the Things She

Tracy Ullman, die zweite Single nach Breakaway hieß They Don't Know. Und wir nehmen noch ein bisschen mehr Geschwindigkeit raus mit der Far Corporation. Man nennt sie auch die Frank Faria Corporation und Sebastian.

Zur Morgenandacht von Hellewelle Vorpommern bei Mediatop Neubrandenburg begrüße ich Sie ganz herzlich an diesem Sonntagmorgen. Ich freue mich, dass Sie heute wieder zugeschaltet sind. Mein Name ist Gudrun Sandhofe.

Sie hören die Morgenandacht von Helle Welle Vorpommern bei Mediatop Neubrandenburg. Die Losung von heute, Sonntag, dem 14. Juni 2026, steht im Propheten Jeremia im Kapitel 24, Vers 7. Ich will ihnen ein Herz geben, dass sie mich erkennen sollen, dass ich der Herr bin. Und im Lukas-Evangelium im Kapitel 24, Vers 32 heißt es wie folgt: Die Jünger sprachen untereinander, brannte nicht unser Herz in uns, da er mit uns redete auf dem Wege und uns die Schrift öffnete?

Aber Rabbi, wandte Simon ein, wir haben uns die ganze Nacht abgemüht und nichts gefangen. Doch weil du es sagst, will ich die Netze noch einmal auswerfen. Dieser Satz steht im Lukas-Evangelium im Kapitel 5, der Vers 5. Simon Petrus war Fischer. Ich kenne mich nicht so gut mit Fischfang aus, aber ich denke, es war körperlich schwere Arbeit, die Netze auszuwerfen, wieder einzuholen, wieder auszuwerfen, einholen und das die ganze Nacht lang. Und am Ende ohne Erfolg. Ich stelle mir Petrus und die anderen Fischer vor, die am Morgen ohne einen Fisch dastehen. Dafür müde und erschöpft sind. Der Fischfang war ihre Lebensgrundlage und an diesem Tag war da nichts. Ich an ihrer Stelle hätte vermutlich nicht mehr so gute Laune gehabt. Ich weiß nicht, warum Jesus da war, ob er auf sie gewartet hat oder er zufällig vorbeikam. Er war jedenfalls in eines der Boote gestiegen und hatte den vielen Leuten, die seinetwegen gekommen waren, gepredigt. Als er fertig war, bat er Simon Petrus, noch einmal hinauszufahren. Ich stelle mir vor, dass es inzwischen späterer Vormittag war und es heiß wurde. Weiter stelle ich mir vor, dass Petrus müde war, schon längst schlafen wollte und dann kam die Frage oder Aufforderung von Jesus, nochmals die Netze auszuwerfen und das bei zunehmender Hitze. Petrus erwiderte schon, dass die Nacht erfolglos war. Aber er warf die Netze noch einmal aus, weil Jesus ihn dazu aufforderte. Ich weiß nicht, ob Petrus genervt war. Im nächsten Satz wird beschrieben, wie die Netze so voll waren, dass die Netze anfingen zu reißen. Ich habe diese Bibelstelle etwas ausführlicher beschrieben, weil ich davon ausgehe, dass viele von uns solche Situationen kennen. Nicht in Bezug auf Fischfang, aber in dem, dass sie Dinge tun und keine Frucht zu sehen ist. Sie investieren in eine Sache, sie investieren ihre Zeit, ihre Kraft, ihr Geld, Ideen und es scheint nichts dabei herauszukommen, außer Verlust, Frust und Kraftlosigkeit. Im Propheten Jesaja im Kapitel 49, Vers 4 wird das so beschrieben. Ich dachte, ich arbeitete vergeblich und verzehrte meine Kraft umsonst und unnütz. Doch mein Recht ist bei dem Herrn und mein Lohn bei meinem Gott. Ich kenne so eine Situation. Da war viel Arbeit, viel Investition und es scheint nichts herauszukommen. Es scheint, als ob diese Investition von Jahren völlig umsonst war. Es geht da nicht nur um die vergebliche Arbeit, sondern das eigene Herz hängt mit dran, ein Stück Identität und auch Lebenssinn. Das alles wird in Frage gestellt. Und dann ist auch noch die Frage, wie es weitergeht. Ich weiß nicht, ob es für Petrus eine Existenzfrage war. Ich weiß auch nicht, ob Situationen, in denen sie sich befanden und von denen sie dachten, dass sie vergeblich gearbeitet haben, eine Existenzfrage sind oder waren. Es muss auch nicht immer so dramatisch sein. Was mich in der Situation von Petrus begeistert und mir auch Mut macht, ist die Reaktion von Jesus. Wir hören bzw. lesen nicht, dass Jesus Petrus und die anderen Fischer bedauert oder bemitleidet, dass sie so erfolglos waren und jetzt auch noch müde sind. Er greift anders ein. Seine Aufforderung, nochmal die Netze auszuwerfen, kann man auch als eine Ermutigung verstehen, nicht aufzugeben, eine Ermutigung dazu, dass sich etwas ändern kann und dass man nicht zu sehr auf die Umstände schaut. Und es zeigt, Jesus hat Petrus gesehen. Ihm war Petrus nicht gleichgültig. Petrus konnte sich entscheiden, ob er der Aufforderung von Jesus nachkommt oder er hätte auch sagen können, ich bin so K.O., ich bin so müde. Es ist jetzt schon so warm. Außerdem hast du, Jesus, von Fischerei keine Ahnung. Deshalb lasse ich es, sondern tue das, was ich als Fischer immer tue. Aber Petrus entschied sich anders. Er sagte, auf dein Wort hin werfe ich die Netze aus. Dieser Satz drückt einfach das Vertrauen von Petrus aus. Für mich ist es wie eine Bestätigung dieses Verses aus Jesaja. Mein Recht ist bei dem Herrn und mein Lohn bei meinem Gott. Das bedeutet auch in meinen Augen, dass Gott unsere Mühe sieht. Er ist nicht fern.
Ob wir Erfolg haben oder nicht, lässt keine Rückschlüsse darauf zu, ob Gott uns nahe ist oder nicht. Es ist immer die Frage, wie wir auf Situationen reagieren. Gott sieht uns und ist uns nahe. Und wenn wir dieses Wissen haben, bringt es einfach Frieden. Und für Petrus ging dieser Tag sehr erfolgreich zu Ende. Das können wir im Lukas-Evangelium im Kapitel 5 in den Versen 6 bis 11 lesen. Da steht: Als sie es dann getan hatten, also die Netze ausgeworfen, umschlossen sie eine solche Menge Fische, dass die Netze zu reißen begannen. Deshalb winkten sie ihren Mitarbeitern im anderen Boot, sie sollten kommen und ihnen helfen. Zusammen füllten sie beide Boote bis zum Rand, so dass sie fast sanken. Als Simon Petrus das sah, kniete er vor Jesus hin und sagte: Herr, geh weg von mir, ich bin ein sündiger Mensch. Denn er und seine Begleiter waren tief erschrocken, weil sie einen solchen Fang gemacht hatten. Und genauso ging es Jakobus und Johannes, den Söhnen von Zebedäus, die mit Simon zusammenarbeiteten. Doch Jesus sagte zu Simon: Du musst dich nicht fürchten, von jetzt an wirst du ein Menschenfischer sein. Dann zogen sie die Boote an Land, ließen alles zurück und folgten Jesus. 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

Psalm 37, die Verse 1 bis 11. Entrüste dich nicht über die Unheilstifter und beneide nicht die Menschen, die Böses tun. Denn sie verdorren so schnell wie Gras und sie welken dahin wie grünes Kraut. Verlass dich auf den Herrn und tue Gutes. Wohne hier in diesem Land, sei zuverlässig und treu. Freue dich über den Herrn und er wird dir geben, was du dir von Herzen wünschst. Befiehl dem Herrn deinen Weg an und vertraue auf ihn. Er wird es richtig machen. Dass du ihm treu bist, wird dann unübersehbar sein wie das Licht. Dass du recht hast, wird allen aufleuchten wie der helle Tag. Warte still und geduldig darauf, dass der Herr eingreift. Entrüste dich nicht, wenn Menschen böse Pläne schmieden und sie dabei auch noch Erfolg haben. Lass dich nicht von Zorn und Wut überwältigen, denn wenn du dich ereiferst, gerätst du schnell ins Unrecht. Wer Böses tut, den wird Gott ausrotten. Wer jedoch auf den Herrn hofft, der wird das Land besitzen. Es dauert nicht mehr lange, dann ist es mit den Bösen aus und vorbei. Wo sind sie geblieben? Keine Spur wirst du mehr von ihnen finden. Doch die auf Frieden bedacht sind, werden das Land besitzen und jubeln über ihr vollkommenes Glück.

Die Morgenandacht von Hellewelle Vorpommern geht nun ihrem Ende entgegen. Ich bedanke mich bei Ihnen ganz herzlich fürs Zuhören und wünsche Ihnen noch einen schönen Sonntag und eine gesegnete Woche. Am Mikrofon verabschiedet sich Gudrun Sandhofe.

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Einen wunderschönen Sonntag wünsche ich Ihnen, liebe Zuhörerinnen und Zuhörer. Mein Name ist Norbert Schulz, wie immer am alten Plattenschrank. Sie hören an diesem Sonntag die Schlagerhits des Jahres 1992 der BRD. Natürlich nur ein kleiner Ausschnitt. Ich hoffe, es bringt gute Laune für Sie nach Hause oder wo Sie gerade sind. Los geht's mit Gigi Anderson und dem schönen Titel Husch, Husch ins Körbchen.

Brunner und Brunner, Veronika Fischer und der Fernando Express, die liegen jetzt an. Dieser Fernando Express erhielt seinen Namen 1982. Als Trio gegründet wurde 1990 die Sängerin Birgit Langer in die Gruppe aufgenommen. Im Jahr 2010 verließ die Dame dann wieder den Fernando Express.

Die Fantastischen Vier, diese Popformation, die bundesweit mit dem sogenannten deutschen Sprechgesang Schlagzeilen machte, Volk zunächst. Dann die Flippers, mit 40 Millionen verkauften Tonträgern zählt die Band zu den erfolgreichsten Bands Deutschlands. Und Johnny Hill, der Österreicher, mit dem Song Country Roads

Ute Singer, besser bekannt als Claudia Jung, jetzt mit Das Dunkel der Nacht aus dem Jahr 1992. Hildegard Knef mit der Gruppe Extra Breit, dann mit den roten Rosen, die vom Himmel fallen, und an dritter Stelle Dieter Krebs im Norweger Pullover als Martin.

du, das bringt doch alles nix. Ich bin der Martin, ne? Find das voll gut, wie du dich artikulieren kannst. Aber bei uns in der Männergruppe haben wir diese Problematik auch schon mal durchdiskutiert. Weißt du, du kannst mir nicht einfach einen Ballon aufblasen und dann nachher die Luft raus.

0: jetzt langsam, langsam echt gehen, ne? Tschüss.
1: Lucy Electric, die Musikgruppe mit Lucy van Ork als Sängerin an erster Stelle. Dann die Italienerin Milva mit ihrem wundervollen roten Haar, gut in Erinnerung. Und dann Nicole, wenn ich dich nicht lieben würde.

Verlieben, verloren, vergessen, verzeihen. Natürlich mit Wolfgang Petri von 1992. Und dann Achim Reichel mit seinem wohl bekanntesten und beliebten Song Aloha Hea He.

Roger Whittaker ist heute als Abspann der einstündigen Sendung vorgesehen. Ich bedanke mich für Ihre Aufmerksamkeit. Machen Sie sich noch einen schönen Sonntag und bleiben Sie vor allem gesund. Ihr, euer Norbert Schulz.

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0: In den Sommerferien 2026 wird es kreativ im Hort am See der AWO Neubrandenburg. Vom 27. bis zum 31. Juli findet dort das Ferienprojekt Fantasiepfade Kunst für uns im Naturraum statt. Kinder und Jugendliche im Alter ab 8 Jahren können eine Woche lang Natur entdecken, zeichnen, Collagen gestalten, mit Naturmaterialien arbeiten, Geschichten und Fantasiefiguren entwickeln und kleine Theater- und Improvisationselemente ausprobieren. Das Projekt bietet einen entspannten Raum ohne Leistungsdruck, in dem Kinder kreativ werden, eigene Ideen einbringen und gemeinsam gestalten können. Am Ende ist eine kleine Abschlusspräsentation geplant. Fantasiepfade Kunst für uns im Naturraum ist ein Projekt von Mareike Kohanski, gefördert über Kultur macht stark. Bündnispartner sind Performarium, Kunst- und Kulturverein sowie die AWO Neubrandenburg. Wenn Kinder Lust haben, dabei zu sein, können sich die Eltern oder Erziehungsberechtigten direkt beim Hort am See der AWO Neubrandenburg melden. Ich bin Daria Petrova, Projektkoordination und zuständig für die Öffentlichkeitsarbeit im Performarium Kunst- und Kulturverein.
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0: Verantwortlich für diese Sendung ist Mario Kricheldorf, Delta Juliet 8, November Uniform. Guten Tag, werte Zuhörer. Was ist Amateurfunk? Der Amateurfunk ist facettenreich wie kaum eine andere Freizeitbeschäftigung. Einige Funkamateure pflegen die Morsetelegrafie und den Sprechfunk, andere befassen sich mit digitalen Betriebsarten ähnlich dem Internet. Funkbetrieb findet auf Kurzwelle, UKW und über Satelliten statt. Mit einem dünnen Antennendraht im Garten können Sie bei Funkverbindungen nicht nur Ihre geografischen, sondern auch Ihre sprachlichen Kenntnisse vertiefen. Funkamateure aus Japan, aus den USA, ja sogar aus Neuseeland sind gleich um die Ecke. Weitere Einzelheiten finden Sie auf der Webseite des Deutschen Amateurradioclubs unter www.drac.de. Dort erhalten Sie auch Informationen über Ansprechpartner in Ihrer Region. Für weitere Fragen bin ich erreichbar unter der Rufnummer 0395 568 3258 oder per E-Mail unter dj8nu@darc.de. Ich wünsche Ihnen viel Freude bei der nachfolgenden Sendung.
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Liebe Hörerinnen und Hörer, wir sagen wieder einmal herzlich willkommen zu einer neuen Ausgabe von Radio DARC, dem spannenden Technikmagazin des Deutschen Amateur-Radioclubs. Heute ist es die Sendung Nummer 592. Das Datum der Erstveröffentlichung ist Freitag, der 12. Juni 2026. Ich bin Cody Farren und werde Sie durch das Programm der folgenden Stunde führen. Es war eine Erfindung, ohne die Sie heute Radio DARC gar nicht hören könnten. Es gäbe kein Radio, kein Fernsehen, keine Handys, kein schnurloses Telefon. Die Rede ist natürlich von der drahtlosen Nachrichtenübertragung, gemeinhin als Funktechnik bezeichnet. Aber wissen Sie auch, wer als erster Mensch eine drahtlose Nachricht übermittelte? Kaum jemand kennt ihn. Das war ein gewisser Ferdinand Schneider aus Fulda. Wir stellen Ihnen diesen genialen Erfinder heute genauer vor. Ja, der Funk, das Radio. Was wären wir ohne diese Erfindung heute? Wo stünde unsere Gesellschaft? Es ist teuflisch gut, was nun George Harrison in unserem ersten Musiktitel zum Besten gibt mit Devil's Radio.

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1: Heute mit diesen Themen. Radio DARC, Frequenztest am 7. Juni, erfolgreich. Ham Radio Funkfachmesse vom 26. bis 28. Juni. Demografische Entwicklung in Japan spiegelt sich im Amateurfunk wider. Und Sonderrufzeichen zur WRTC 2026 aktiv. Am Mikrofon Conny Farren. Am vergangenen Sonntag war Radio DARC aus Wufferten auf zwei parallelen Frequenzen zu hören. Das ist die gewohnte 9670 kHz im 31 Meter Band und zusätzlich parallel die 7380 kHz im 41 Meter Band. Zum Einsatz kamen jeweils 125 kW Sendeleistung an zwei identischen Antennen, was einen direkten 1:1 Vergleich der Empfangsqualität erlaubte. Das Redaktionsteam erhielt rund 200 Empfangsberichte per E-Mail, wofür wir uns recht herzlich bedanken. Einen klaren Favoriten bei diesem Frequenzvergleich gab es nicht. Je nach Region lag mal die 9670 vorne, mal die 7380. Tendenziell war der Empfang im 41-Meter-Band im Westen, Norden und in der Mitte Deutschlands etwas besser. Im 31-Meter-Band hingegen machten Gebiete im Süden, in Österreich und der Schweiz das Rennen. Die Unterschiede waren aber insgesamt eher gering, maximal 10 dB. Es wurde aber öfter berichtet, dass die 7380 kHz etwas weniger Fading aufwies und stabilere Signale lieferte. Dies deckt sich mit unseren Erwartungen. Eine Aussendung im 41-Meter-Band scheint ein guter Kompromiss zu sein, um alle Regionen des Zielgebiets abzudecken. Wir werden dieses Ergebnis diskutieren und gegebenenfalls im Herbst einen dauerhaften Wechsel in Erwägung ziehen, abhängig von der weiteren Entwicklung der Sonnenaktivität. Hören Sie am Ende dieser Sendung, wie immer, den Funkwetterbericht von Christian Reiber, Delta Lima 8 Mike, Delta Whisky, vom HF-Referat des DARC. Vom 26. bis 28. Juni ist es wieder soweit. Europas größte Amateurfunkmesse, die Ham Radio, findet auf dem Messegelände in Friedrichshafen am Bodensee statt. Erwartet werden wieder Tausende von Besuchern. Vor Ort können Sie ein vielfältiges Programm aus der gesamten Palette des Amateurfunks erleben. Der große Ham-Flohmarkt lädt zum Stöbern ein, bei Händlern sind neue Techniktrends zu erfahren und auch der große ideelle Bereich gibt Einblicke in viele Themen. Das Bodensee-Treffen rundet alles mit einer großen Auswahl an Vorträgen ab. Das Messemotto in diesem Jahr lautet überdies Discover the Sky, Amateur Radio meets Astronomy. Das kommt nicht von ungefähr, da die Messe Friedrichshafen in diesem Jahr erstmals die neue Messe Astro parallel am Samstag, dem 27. Juni veranstaltet. Die Schnittmengen mit dem Amateurfunk liegen auf der Hand. Denken wir an Erde-Mond-Erde-Verbindungen, Satellitenfunk oder im nahen Erdumfeld auch Meteoscatter. Das Eintrittsticket gilt für beide Messen. Freuen Sie sich also auf ein spannendes Wochenende am Bodensee. Der DARC freut sich, viele Mitglieder und Freunde des DARC wiederzutreffen. Wir wünschen Ihnen schon jetzt eine gute Anreise. Die demografische Entwicklung in Japan wirkt sich auf viele Lebensbereiche aus. Unter diesem Gesichtspunkt ist möglicherweise auch eine Meldung des japanischen Nachrichtenportals HamLife zu verstehen. Demzufolge ist die Anzahl der Funkamateure im fernöstlichen Land in den vergangenen 10 Jahren von 435.969 im Januar 2016 auf 332.120 im Januar dieses Jahres zurückgegangen. Die Zahlen stammen vom Ministerium für Innere Angelegenheiten. Japan ist eine der ältesten Gesellschaften der Welt. Das Durchschnittsalter liegt bei 50,2 Jahren, wobei Frauen eine Lebenserwartung von 87 Jahren und Männer eine Lebenserwartung von 81 Jahren haben. In den vergangenen 5 Jahren hat Japan etwa 3 Millionen Einwohner verloren. Zum Vergleich, Deutschland hat es etwas günstiger, aber auch hierzulande liegt das Durchschnittsalter bei 44,9 Jahren. Die Lebenserwartung für Frauen in Deutschland beträgt 83,2 Jahre und für Männer 78,5 Jahre. Die Überalterung der Gesellschaft und den daraus resultierenden Rückgang der Anzahl von Funkamateuren gibt es in vielen anderen Ländern ebenfalls. Umso wichtiger ist es, junge Menschen von den Vorteilen des Amateurfunks zu überzeugen, etwa für Bildung und berufliche Karriere. Anlässlich der World Radio Team Championship, kurz WRTC 2026, werden vom DX-Referat des DARC im Zeitraum 1. Juni bis 31. Juli mehrere deutsche Sonderrufzeichen aktiviert, um die WRTC zu unterstützen und zu begleiten. Die Stationen sind aktiv auf Kurzwelle, UKW und über Satelliten. Mit diesen Aktivitäten soll die weltweite Amateurfunkgemeinschaft auf dieses besondere sportliche Ereignis aufmerksam gemacht und der Teamgeist der WRTC gefördert werden. Die aktiven Sonderrufzeichen sind unter anderem Delta Lima 26 WRTC, Delta Lima 0 WRTC und Delta Lima 2026 Whisky, jeweils mit einem Sonder-DOK. Die WRTC selbst ist die Weltmeisterschaft der Funkamateure und ermittelt alle 4 Jahre die besten Contest-Operateure der Welt. Sie findet statt vom 8. bis zum 13. Juli in der ostenglischen Region East Anglia. 100 Top-Contester aus der ganzen Welt kommen zusammen, um an 50 Standorten der Grafschaften Suffolk, Norfolk und Cambridgeshire am IARU-Contest teilzunehmen. Ausführliche Informationen dazu finden Sie in der Juli-Ausgabe der Clubzeitschrift CQDL, die um den 20. Juni erscheint. Das waren unsere heutigen Meldungen aus der Funkwelt für Sie. Der nächste Musiktitel ist ein Wunsch unseres Hörers Heinz Sülz, Rufzeichen Delta Golf 7 Delta Mike aus Lünen. Er schreibt uns wie folgt: Ich wünsche mir das Lied Wunderbar wie du von Peter Kraus. Es ist auch heute noch unser Lieblingslied. Im November 1959 haben wir geheiratet und ein paar Monate zuvor kam diese Schallplatte von Peter Kraus heraus. Wir, aber auch Peter Kraus, wurden 1939 geboren und auch im November 1959 startete der Peter Kraus Club. Uns alle gibt es heute noch. Ich bin Fan von Radio DARC und höre es jeden Sonntag. Nun denn, lieber Heinz, vielen Dank für dieses Lob und dann spielen wir jetzt gerne euer Lieblingslied hier auf Radio DARC.

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1: Die Funktechnik ist eine Erfindung, ohne die unsere heutige moderne Welt nicht denkbar wäre. Gemeint damit ist die drahtlose Übertragung von Nachrichten. Was vor mehr als 100 Jahren mit der drahtlosen Telegrafie begann, ist heute überall. Radio, Fernsehen, Handy, Internet, aller Orten ist Funk, sogar wenn man sein Auto aufsperrt. Wenn man jedoch fragt, wer die Person hinter einer der wichtigsten Erfindungen der Menschheit ist, dann bekommt man ganz unterschiedliche Antworten. Manche tippen auf den deutschen Physiker Heinrich Hertz, manche auf den italienischen Erfinder Guglielmo Marconi. Auch Nikola Tesla, James Maxwell und Alexander Popow werden als Kandidaten für diese Ehre gehandelt. Jedoch alles falsch. Tatsächlich war der deutsche Physiker und Elektrotechniker Ferdinand Schneider aus dem hessischen Fulda weltweit der Erste, dem die drahtlose Nachrichtenübertragung gelang. Das war im Jahr 1895, rund 2 Jahre vor Marconi. Kaum jemand kennt ihn und das ist schade. Immerhin brachte es Schneider auf mehr als 180 Patente, die ihm zuerkannt wurden. Dabei wollen wir ihn jetzt, diesen genialen Erfinder und sein Lebenswerk, einmal genauer vorstellen. Ein Beitrag von Eva Maria Englert, Delta Golf 9, Mike Foxtrot Golf.
2: Hallo liebe DX-Freunde und Funkamateure. Es war eine Erfindung, ohne die Sie heute Radio DALC nicht hören könnten. Es gäbe kein Radio, kein Fernsehen, keine Handys, kein schnurloses Telefon. Diese Erfindung ist die drahtlose Nachrichtenübertragung, gemeinhin als Funk bezeichnet. Geboren am 10. Oktober 1866 in Fulda, galt Ferdinand Schneiders Interesse schon früh der Technik. So entwickelte er bereits als Schüler ein spezielles Bohnenschneidmesser, für das ein Fuldaer Maschinenfabrikant ein Patent anmeldete. Ferdinand bat seinen Vater, ihm eine Ausbildung zum Mechaniker zu ermöglichen und befasste sich nebenher auch mit Elektrotechnik. Er entschied sich für eine 4-jährige Lehrzeit bei einem Uhrmacher. Dort begann der junge Tüftler mit der Entwicklung einer elektrischen Uhr. Dies gelang ihm auch im Alter von gerade einmal 21 Jahren und er meldete das Funktionsprinzip nach weiteren Verbesserungen zum Patent an. Ein weiteres Projekt in einem ganz anderen Anwendungsbereich beschäftigte den jungen Patentinhaber während eines Aufenthalts in Hamburg, wo er an einer Lösung zur Beleuchtung öffentlicher Toiletten arbeitete. Das Konzept sah vor, Urin als elektrolytische Flüssigkeit für galvanische Batterien zu verwenden und darüber Glühlampen mit Energie zu versorgen. Ferdinand Schneider war offensichtlich ein Tüftler und Bastler. Nach der Ableistung des Militärdienstes kehrte er mittlerweile verheiratet nach Fulda zurück, wo er ein elektrotechnisches Installationsgeschäft eröffnete. Nach der Entwicklung eines Apparats zur Umwandlung von Gleichstrom in Wechselstrom bot ihm die Universität Jena die Ehrendoktorwürde an. Schneider war jetzt 27 Jahre alt. Aus diversen Gründen musste er diese Auszeichnung jedoch ablehnen. Auch die Windkraft hatte es ihm angetan. Inspiriert durch einige Exponate auf der Pariser Weltausstellung, entwickelte Schneider einen sogenannten Windmotor, den er auf einem 12 Meter hohen Stahlturm im Hinterhof seiner Werkstatt in der Fuldaer Brauhausstraße aufstellte. Mit einer von ihm entwickelten 30 Volt Stromanlage lud er einen aus 17 Zellen bestehenden Akkumulator auf. Mit dieser sogenannten Schneiderschen Elektrizitätszentrale versorgte er nicht nur sein eigenes Haus, sondern darüber hinaus weitere Anschlussnehmer mit elektrischem Strom, den er in eine höhere Spannung umsetzte. Kaum zu glauben, das alles fand Ende des 19. Jahrhunderts statt. Seine Ideen sind offensichtlich noch heute modern. Seine wohl wichtigste Erfindung war aber die drahtlose Telegrafie. Damit befasste er sich ab 1895. Dabei baute er auf Erkenntnissen des zu diesem Zeitpunkt bereits verstorbenen Physikers Heinrich Hertz auf. Ihm gelang 1889 der Nachweis elektromagnetischer Wellen sowie deren Ausbreitung mit Lichtgeschwindigkeit. Anlässlich eines Experimentiervorgangs im Saal der Harmonie des Werkmeisterbezirksvereins Fulda führte Ferdinand Schneider am 24. März 1895 erstmals öffentlich seine Erfindung der drahtlosen Telegrafie vor. Dies geschah nachweislich ein halbes Jahr vor dem italienischen Konkurrenten Guglielmo Marconi, der zusammen mit dem ebenfalls gebürtigen Fuldaer Ferdinand Braun den Nobelpreis für Physik erhielt. Natürlich stellt sich nun die Frage, warum diese Ehre dem bekannten Italiener und nicht Ferdinand Schneider zuteil wurde. Wie so oft und wie auch heute noch ist die Antwort das Geld und das Marketing. Marconi war der Sohn reicher Eltern. Er konnte viel Geld in die Vermarktung seiner Ideen stecken. Er gründete eine Firma, die Marconi Company, und wurde gewissermaßen zum Elon Musk seiner Zeit, zu einem Tech-Tycoon der Jahrhundertwende. Schneider hingegen fehlte das Geld, seine Ideen in Produkte umzusetzen und gewinnbringend zu vermarkten. Er musste damals, erst 28 Jahre alt, neben dem Betrieb seines elektrotechnischen Geschäfts auch das Fuldaer Eichamt verwalten, so dass er sich mit seinen Erfindungen und deren Verbreitung nur nebenbei beschäftigen konnte. Das Ergebnis wirkt bis heute nach. Marconi kennt jeder, die Ehre erhielten andere, Schneider konnte leider nur zusehen.

0: 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Als erstem Menschen gelang es dem Fuldaer Physiker und Erfinder Ferdinand Schneider, anno 1895, drahtlose Nachrichten zu übertragen. Wie schaffte er das? Und wie sah seine Apparatur aus?
1: Der Schneidersche Sender funktionierte so. Im Stromkreis einer Batterie war ein Zerhacker, eine Morsetaste und ein Funkeninduktor angeschlossen. Am Sekundärkreis, der die Funkstrecke erzeugte, wurde zur Steigerung der Reichweite zwei V-förmige Antennen leitend an die Funkenstrecke angeschlossen. Der Empfänger bestand aus zwei Blechstreifen, die durch einen Spalt mit einer Breite von etwa 0,5 mm getrennt waren. Diese waren mit den Leistungen eines empfindlichen Telefonkopfhörers verbunden. Um die Empfangswirkung für die elektromagnetischen Wellen zu verstärken, verband der Erfinder zwei Seitenantennen mit den Blechstreifen. Als am Sender Morsezeichen gegeben wurden, waren diese schwach im Kopfhörer hörbar. Mithilfe dieser einfachen Geräte übertrug Ferdinand Schneider erstmals mittels Funktechnik drahtlose Nachrichten über eine Entfernung von 5 bis 10 Metern. Physikalisch wurde der Trennungsspalt durch elektrische Wellen ionisiert, was man im Kopfhörer vernehmen konnte. Schneider erhöhte die Reichweite seines Spaltempfängers, indem er den Spalt zwischen den Blechen weiter verringerte und so dessen Empfindlichkeit steigerte. Darüber hinaus entwickelte er Empfangsapparate, bei denen der Trennungsspalt mit sehr zarten Metallplättchen bedeckt bzw. überbrückt wurde. Da dem Erfinder weiterhin nur geringe finanzielle Mittel zur Verfügung standen, stellte er preisgünstige Apparate für Fundamentalversuche zum Stückpreis von 11 Mark her. Diese bestanden aus einer Gebe- und Empfangsstation, einschließlich der beschriebenen Ionisierungsplättchen, einer Broschüre und einer Kiste. Für diese Anordnung erhielt Schneider 3 Reichspatente. Die Abnehmer seiner Funkbausätze waren überwiegend Schulen und Universitäten, sogar im Ausland, welche die Anordnung für Schulungs- und Vorführzwecke einsetzen. Auch das kommt einem noch heute seltsam bekannt vor, denn das wird auch heute noch so gemacht. Nebenher erfand er noch mehrere andere Dinge wie die elektronische Zündung von Sprengsätzen, Entfernungsmessung, Mikrofone, Projektoren, Motoren, Sprechmaschinen, Sicherheitsmanometer, Blitzableiter und Signalanlagen, um nur einige zu nennen. Bemerkenswert ist auch seine Idee einer Funkuhr. Diese sollte alle Uhren im Deutschen Reich mittels elektromagnetischer Impulse fernsteuern. Hierfür wurde nahe Fulda sogar ein 150 Meter hoher Sendeturm errichtet, der im Frühjahr 1914 eingemessen wurde. Doch der Ausbruch des Ersten Weltkriegs stoppte die weitere Realisierung des Vorhabens und machte weitere Planungen zunichte. Das Militär beschlagnahmte Schneiders drahtlose Sendestation mitsamt den zugehörigen Apparaten. Das Funkwesen war nun ein allein dem Militär vorbehaltener Technikbereich. Aber bekannt kommt Ihnen diese revolutionäre Idee sicher vor. Heute heißt das System DCF-77 und steuert alle modernen Funkuhren aus einer hochgenauen Atomuhr. Schneider blieb bis zu seinem Tod 1955 in Fulda, brachte es dort zu großem Ansehen, betrieb sein Geschäft weiter und wurde im Alter von 35 Jahren Stadtverordneter. Was uns von ihm heute bleibt, über 100 Jahre später, ist die Erinnerung an einen genialen Tüftler. Die letzten Jahre bis zu seinem Tod am 27. März 1955 lebte Ferdinand Schneider in einem Fuldaer Seniorenheim. Noch im hohen Alter hatte der ideenreiche Erfinder Pläne, mit Hilfe von großen Antennen in das Weltall hineinzuhören, um dort vielleicht Spuren fremder Zivilisationen zu finden. Auch das kennen wir heute. Es wurde im sogenannten SETI-Projekt Jahrzehnte später in die Realität umgesetzt. Aber es war seine Idee. Zu Ehren Schneiders hat die Stadt Fulda noch zu seinen Lebzeiten eine Straße nach ihm benannt. Und seit 2014 erinnert eine an seinem Geburtshaus angebrachte Gedenkplakette. Außerdem ist heute ein kleiner Teil seines Schaffens in einem Ausstellungsraum im Fuldaer Fondaau-Museum zu sehen. Bis zum nächsten Mal, Eva Maria, DG9 MFG.

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1: Eines der prägendsten Kapitel seiner nunmehr langen Geschichte des Rundfunks waren die sogenannten Piratensender. Ihnen haftete etwas Verruchtes und Illegales an, sendeten sie doch von verankerten Schiffen in der Nordsee aus, um die Gesetze an Land zu umgehen, die damals alle privaten Rundfunksender verboten haben. Diesen Piratensendern gelang es jedoch in den 1970er Jahren binnen kürzester Zeit ein Millionenpublikum für sich zu gewinnen. Doch warum lauschten damals vor allem junge Menschen millionenfach den verrauschten Mittelwellen aus der Nordsee, statt in UKW-Stereoqualität Heino, Chris Roberts und Co. von den öffentlich-rechtlichen Sendern zu genießen? Max Knieriemen hat sich auf die Suche nach einer Antwort auf diese Frage gemacht.
2: Die Komponenten eines UKW-Senders gibt es im Elektronikfachhandel. Antenne, Netzteil, Widerstände, Kondensatoren, Halbleiter und Spule.
3: Damit ist dann der Schwingkreis komplett und wir können die Frequenz mit einem Schraubendreher hier einstellen.
2: Bauanleitungen gibt es viele, wie zum Beispiel auf YouTube. Die Kosten sind überschaubar. Bausätze für Radiosender gibt es schon ab 30 Euro. Teuer wird es, wenn die Bundesnetzagentur einen Sender ohne Lizenz ausfindig macht. Dafür drohen Bußgelder von bis zu 500.000 Euro, was draufgängerische Tüftler nie davon abgehalten hat, Radio zu machen, ohne um Erlaubnis zu fragen. Richtig Fahrt aufgenommen hat das Schwarzsenden auf dem Meer. Eben deshalb heißen diese Sender am Rande und außerhalb der Legalität Piratensender.
4: Achtung, Achtung, hier ist die Sendestelle Berlin.
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2: Das Erkennungszeichen von Radio Merkur ab 1958 in der Ostsee zwischen Dänemark und Schweden auf Sendung.
6: Die Lüderitzer Radio Merkur.
2: Der erste professionelle Piratensender hatte keine politische Agenda, sondern klang recht konventionell. Hitparaden, Hörspiele, Nachrichten und zur Finanzierung Werbung. Hier griff der Staat ein. Das Schiff durfte zwar senden, wenn es mindestens 3 Seemeilen von der Küste entfernt war. Aber den dänischen und schwedischen Firmen wurde es bei Strafe verboten, den Seesendern Werbeaufträge zu geben. Kurz darauf verschwanden Merkur und einige Nachahmer vom Äther. Andere Piratensender kreuzten über die Nordsee. Sie waren hartnäckiger.
7: Mocht ich Sie fragen, Sie luistert doch auch nach Veronika?
2: Radio Veronika und Radio Nordsee sendeten auf Holländisch. Für Großbritannien gab es Radio Caroline und das Wonderful Radio London. Die neuen Sender erreichen junge Zielgruppen, die die elitäre BBC bis dahin vernachlässigt hatte.

0: Die Piratenradios werden zum wichtigen Kanal für das Swinging London der 1960er. Schon die ersten Sendungen mit DJs wie Simon Dee schlagen ein. Das wird spätestens klar, als der erste Tender, so heißen Boote mit Lebensmittelnachschub, nach der ersten Sendung ankommt.
1: Wir wussten nicht, wie viele Hörer wir hatten. Wir hofften ein paar tausend, keine Ahnung. Als dann der Tender zum ersten Mal kam, da sah ich etliche Säcke liegen an Bord des Tenders. Gemüse, Obst, dachte ich. Die brachten das Zeugs an Bord und es war kein Gemüse, das war Hörerpost, Säcke voller Hörerpost. Und da wurde mir klar, was direktes Radio bewirken kann, sofortige Resonanz.
2: And then it was then that I learned the power of radio, really direct radio, was a truly staggering example of immediate rapport.

0: Auch den britischen Behörden sind die Piratensender ein Dorn im Auge. 1967 folgt das Verbot. Alle englischen Piratensender stellen den Betrieb ein. Bis auf Radio Caroline, das zum Vorbild für die erfolgreiche Filmkomödie Radio Rock Revolution wurde.
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0: Es dauert nicht lange, bis die Radiopiraten der Nordsee Nachahmer finden. Auch in deutschen Städten wie 1966 in Münster wird in Kinderzimmern, Hobbykellern und Dachböden an Tonbändern geschnitten und geklebt, Musik und Moderation abgemischt und versendet.
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2: Ja, Dieters Hobby war die Elektronik. Und da kamen wir zusammen auf die Idee, ähnlich wie die britischen Piratensender, die nur ein Programm für die Jugend haben, auch so ein Programm ebenfalls nur für die Jugend zu produzieren.
0: Bis auch dieser Sender zumachen muss. Die 17-jährigen Macher werden vor Gericht gebracht. Meist kommen die Schwarzsender in der Bundesrepublik mit Geldstrafen davon. Die DDR ist strenger.
3: Die drohten mir dann, dass man dafür nach Schwedt kommt. Das war die Militärstrafanstalt der Nationalen Volksarmee. Von dort war nur Ungutes zu berichten.
0: Götz Rubisch betreibt in den 70er Jahren in Halle einen Piratensender für Rockmusik.
4: I'm coming home und das können wir auch sagen. Wir kommen zu euch nach Hause. Über unseren Sender und euer Radio.
3: Ich war zu hören. Es gab keine Möglichkeit, noch irgendwas zu leugnen. Als man also von mir gefordert hat, ich solle eine Selbstverpflichtung zur informellen Mitarbeit bei der Stadtsicherheit unterschreiben, da habe ich das gemacht.
0: In der Nordsee muss Radio Caroline den Sendebetrieb immer wieder unterbrechen. Werbeeinnahmen gibt es wegen des Verbots kaum. Die Sendeschiffe können nur unzureichend gewartet werden.
5: This is Radio Caroline. 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
0: Und der Piratensender geht dubiose Deals ein. Etwa mit christlichen Organisationen, die Radio Caroline dafür bezahlen, dass vom Schiff Missionssendungen ausgestrahlt werden. Der Zustand der Mi Amigo aber ist katastrophal. 1980 dann der GAU. Die Ankerkette bricht, das Schiff treibt ab und läuft auf eine Sandbank. Der Schiffsboden reißt auf und Wasser dringt ins Schiff ein. Die Crew bleibt ruhig, gibt zunächst nur kodierte Nachrichten an die englische Zentrale von Radio Caroline im Programm durch. Das Schiff ist allerdings nicht mehr zu retten. Am späten Abend muss Radio Caroline das Programm unterbrechen. Zum Glück kann die britische Küstenwache die Besatzung der Mi Amigo retten.
6: Da ist Radio Grünes Fressene, zwischen 100 und 104 Megahertz, Studio Freiburg, Kaiserstuhl. Radio Grünes Fressene, unser Sender ist im Dreieckland.
0: Auch dieser Sender erobert ein treues Publikum. Im Kampf gegen den Bau eines Atomreaktors im elsässischen Fessenheim schließt sich eine deutsch-französisch-schweizer Gruppe politischer Aktivisten zusammen. Ihre Sendeanlage schleppen sie eigenhändig im Rucksack auf den Kaiserstuhl in der Nähe von Freiburg.
7: Es gab damals auch gefährliche Szenen, dass man vom Berg aus, wo die Sendung gerade lief, dann unten im Tal die Hunde, die Polizeihunde hat bellen hören und die grünen Polizeiwägen hat auffahren sehen. Und dann war es Zeit, den Sender abzubauen, in den Koffer zu tun und irgendwo zu verbuddeln und zu verstecken und dann ungeschoren davon zu kommen, was auch in der Regel immer gelang. Der Polizei ist es in dieser Zeit nie gelungen, einen Sender zu beschlagnahmen.
0: Michael Karthäuser war als Techniker von Anfang an dabei, bei Radio Wert, später umbenannt in Radio Dreieckland.
7: Wir haben das damals gegründet als eine der möglichen Formen, wie man Atomkraftwerke verhindern kann.
0: Allerdings erfolglos. 1978 geht das AKW Fessenheim ans Netz. Die Aktivisten senden weiter, zunächst auf Elsässisch, später auch auf Deutsch und Französisch. Schließlich bilden sich zwei Redaktionen, eine in Frankreich, in Colmar, und eine deutsche in Freiburg. Die französische Sektion wird 1981 legalisiert. Denn Staatspräsident François Mitterrand und seine sozialistische Partei standen selbst wegen Betriebs eines Piratenradios vor Gericht. Nach dem Wahlsieg gibt sich Mitterrand selbst eine Amnestie und legalisiert damit auch gleichzeitig die freien Radios in Frankreich. Anders in Freiburg. 1985 kam es zur Razzia. Live übertragen von Moderatorin Ursi Kollert.
8: Hier ist Radio Dreieckland auf 101,7 MHz. Wir senden aus unserem Studio 2 in Freiburg. Ich muss jetzt darüber berichten, dass gerade ein großer Polizeieinsatz hier stattfindet bei Studio 1 auf dem Greta Gelände. mit einer unheimlichen Brutalität versuchen die Bullen, Leute von uns festzunehmen, schlagen und prügeln einfach so auf sie los. Wir versuchen weiter den Sender zu schützen und ihn zu retten.
0: Drei Jahre später, 1988, erhält Radio Dreieckland schließlich eine Lizenz. Seitdem hat sich das linksalternative Radio gehalten und inzwischen sogar das Atomkraftwerk Fessenheim überlebt. Das wurde 2020 abgeschaltet. Viele Piratenradios haben einen ähnlichen Weg in die Legalität genommen. Radio Caroline hatte ab 1983 ein neues Schiff mit fast 90 Meter hohem Sendemast. Allerdings bekam der Sender erst 1990 eine Lizenz in Großbritannien. An der Vergangenheit Radio Carolines haben sich viele ein Beispiel genommen. In Ostfriesland avancierten Piratenradios in den 80er Jahren zu einer Art Volkssport. 250 illegale Sender zählte die Oberpostdirektion Bremen 1990.
9: Die Piratensender, die sind hier von Bedeutung, weil jeden kennt. Und vor allen Dingen ist das, weil wir hier im ländlichen Bereich überhaupt keine Vergnügungsmöglichkeiten. Wir müssen jeweils, wenn wir ins Theater wollen, 50 Kilometer da reisen, bevor wir es mal da sind.
0: Erklärte Annemarie Rörsch im NDR. Sie und ihre Mitstreiter hatten hunderte Unterschriften gesammelt, um zumindest eine Duldung der Piratensender zu erreichen. Aber die niedersächsische Landesregierung bleibt hart. Noch 2006 hat die Bundesnetzagentur reihenweise Piratensender in Ostfriesland ausgehoben, die vorwiegend Schlagermusik spielten. Heute haben sich die meisten Radiomacher ohne Sendelizenz ins Netz verlegt. Aber wer im Äther sucht, der kann sie manchmal auch heute noch finden. Gerade in den Niederlanden und Nordostdeutschland gehen trotz nach wie vor horrender Geldstrafen immer wieder Piraten auf Sendung.
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1: Es sind nur noch wenige Tage hin zur Sommersonnenwende, dem längsten Tag des Jahres. Und unsere Ionosphäre hat natürlich auch auf Sommerbetrieb umgeschaltet. Was das konkret bedeutet für unsere Ausbreitungsbedingungen auf der kurzen Welle, das hat uns nun wieder Funkwetterspezialist Christian Reiber, Delta Lima 8 Mike, Delta Whisky vom HF-Referat des DARC aufbereitet.
2: Die Sommersonnenwende. Ja, es ist schon wieder soweit. Dieses Jahr am Sonntag, den 21. Juni um 8.24 Uhr UTC. Wer also nächste Woche am Sonntag diese Sendung auf Kurzwelle hört, darf auf den noch keine Stunde alten Sommer anstoßen. Für die Kurzwelle ist das eine ganz eigene Jahreszeit und die Meinungen dazu gehen auseinander. Während die einen die gedrückten Grenzfrequenzen ziemlich doof finden, freuen sich die anderen über die lange geöffneten Bänder. 20 Meter schließt nach Mitternacht UTC nur noch kurz, denn gegen 3 Uhr UTC geht die Sonne dann ja schon wieder auf und steht dann in hiesigen Breiten 16,5 Stunden über dem Horizont. Genau das macht aber nun der Radio DARC-Frequenz im 31-Meter-Band Probleme, der 9670. Aufgrund der herabgesetzten Grenzfrequenz funktioniert sie nicht mehr so gut für Steilstrahlung, also die eher kurzen Distanzen. Vom Sender in Wufferten bis in den Westen Deutschlands sind es nur rund 600 Kilometer. Das behebt man, indem man eine niedrigere Frequenz sucht, die dann die kurze Strecke besser bedienen kann, aber für das restliche Zielgebiet immer noch gut funktioniert. Und die liegt eben nun im 41-Meter-Band. Um solchen veränderten Bedingungen gerecht zu werden, führen viele auf der Kurzwelle aktive Rundfunksender solche Frequenzwechsel übrigens zweimal im Jahr durch, jeweils am letzten Sonntag im März und Oktober. Schauen wir aufs aktuelle Funkwetter. Die Sonnenaktivität verringerte sich in der letzten Woche, am Donnerstag sank der solare Flux unter 130 Einheiten, zog aber tags darauf bereits wieder etwas an. Es gab nur C-Flares, davon aber jede Menge. Die Ursache ist schnell gefunden. Die Sonnenrotation hat mehrere aktive Regionen auf die Rückseite wandern lassen, auch die bisher tonangebende 4455. Am Mittwoch tauchte dann auf der anderen Sonnenseite die Region 4465 auf und die sieht sehr interessant aus. Dieses Wochenende erscheint eine weitere aktive Region. Mal sehen, was die dann zustande bekommen. Für die nächsten Tage wird mit 120 bis 150 Fluxeinheiten gerechnet. Die letztes Wochenende erwarteten Plasmawolken dreier koronaler Masseauswürfe trafen am Freitagabend ein und ließen die Magnetometer auf einen K-Index von 6 steigen. Die Magnetik erholte sich allerdings erfreulich schnell davon. Am Sonntag gab es sogar schon wieder F2-Öffnungen auf 10 Meter. Es lag wohl daran, dass das Magnetfeld dieses Plasmas nach Norden gerichtet war. Das hindert die Teilchen des solaren Plasmas daran, in tiefere Atmosphärenschichten vorzudringen. Trotzdem war es ein K6. Wäre das Plasmamagnetfeld südwärts gerichtet gewesen, wäre wohl ziemlich was los gewesen. Ein Halo-CME vom Donnerstag wird an diesem Wochenende etwas Unruhe verursachen. Ein kleines koronales Loch hilft auch noch mit, sodass ein schwacher Magnetsturm möglich ist. In der Woche ist dann immer wieder etwas Unruhe drin. Vor allem steigt die Gefahr für koronale Masseauswürfe und damit ein stürmisches Magnetfeld in der Woche an, vor allem in der zweiten Wochenhälfte. Abgesehen davon bleibt es bei den Sommerbedingungen. Bis 15 Meter öffnen alle Bänder, 12 und 10 Meter zeitweise und eher kurz. Die sporadische E-Schicht brummt und jetzt tut sich da auch was auf 4 und 2 Meter. Und damit auf Wiederhören im Sommer und good digs.

Das war's nun für heute. Wir sind leider schon wieder am Ende von Radio DARC angelangt. Die Sendung der vergangenen Stunde war ein Programmbeitrag des gemeinnützigen Deutschen Amateur-Radio-Clubs im Rahmen der Sendefolgen unserer Übernahmepartner. Redaktion und Musikauswahl hatte Rainer Englert, Delta Foxtrot 2, November Uniform. Wir hoffen, die Sendung hat Spaß gemacht. Wenn ja, sagen Sie es doch einfach weiter. Wenn Sie wollen, hören wir uns nächste Woche wieder. Gleiche Zeit, gleiche Frequenz. 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Auf Wiederhören. Moin, tschüss, servus und 73, gut DX. Bis zum nächsten Mal.

Für die Sendung ist verantwortlich Jörg Schulz. Eine neue Ausgabe der Selber Schulz Show und die gibt es heute auch in the Mix und zwar Get Funky, denn wir gehen in die Sommerpause beziehungsweise auf Sommertour. Nichtsdestotrotz gibt es aber auch heute wieder einen Mix von Funk, Soul, Soulful, New Disco und ein wenig Afro House haben wir natürlich auch dabei. Los geht's, ihr hört schon im Hintergrund, hier laufen schon die Folgen.

0: Das war sie denn auch schon, die Selber-Schuld-Show in the Mix.
1: Hast du nicht was vergessen?
0: Für die Sendung war verantwortlich Jörg Schulz.
1: Das meine ich nicht.
0: Mausi, was dann?
1: Du hast in Straßen 2 Eigenproduktion gespielt.
0: Ja und?
1: Die sollen ordentlich reingeknallt haben.
0: Ja, das ging.
1: Das eine war eine Coverversion von Gerd Christian, die wohl ganz gut gefiel. Und dann das eigene Stück. Bevor die Nacht den Rest der Welt erhält.
0: Woher weißt du das?
1: Auch wir haben unsere Spione.
0: Mausi und nun?
1: Soll klasse gewesen sein.
0: Ja, ich kann nicht klagen.
1: Der Chef hat gesagt, schließ die Tür ab, mach sein Mikro aus und knall die Dinger rein.
0: Nicht euer Ernst.
2: Doch. Tschüss, hast du ja schon gesagt.
1: Und hier ist heute die Premiere im Radio. Viel Spaß und ich sage jetzt auch Tschüss.
3: Okay, okay.

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1: Verantwortlich für diese Sendung ist Andy Mergans.
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0: Bam, bam. Dankeschön. Dankeschön. Dankeschön.
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0: Das ist ja interessant.
1: Ich zog mich an und ging und weinte auf dem Weg nach Haus. 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

Liebe Zuhörerinnen und Zuhörer da draußen an den Computern, die uns so viel bedeuten. Wir senden und empfangen digital und das ist gut so. Unendliche Möglichkeiten im unendlichen Raum. Und darum geht es in der kommenden Stunde. Be smart, be smartig. Die digitale Welt von Frau Kuckuck. Kuckuck, das bin ich. Und ich begleite Sie durch die kommenden 60 digitalen Minuten und teile mit Ihnen, was ich so beobachte in meiner digitalen Welt. Warum ich ein Leben mit Maiko Müller für möglich, aber sinnlos halte. Wie sehr ich manchmal Telefone mit richtigen Hörern, einer Gabel und vor allem einer Schnur vermisse. Und dann auch wieder nicht. Was mich an Eierkoch-Apps fasziniert und warum wir unsterblich sein können. Ich lade Sie ein auf meine mega schnelle Datenautobahn. Musikalisch starten wir heute, wie kann es anders sein, mit Kraftwerks Computerwelt. Das Lied handelt vom möglichen Missbrauch von Computerdaten durch die Polizei. 1981 geschrieben. Vor 36 Jahren kam die LP der deutschen Elektronikrocker heraus. Wie weitsichtig. Computer.

Ist man eigentlich intelligent, wenn man künstliche Intelligenz nutzt? Macht der Einsatz künstlicher Intelligenz intelligent? Oder eher doof? Oder gar böse? Eine Untersuchung von Wissenschaftlern der Universitäten in Texas, San Diego und Pittsburgh zeigt, die bloße Anwesenheit von Smartphones reduziert die verfügbaren geistigen Kapazitäten ihrer Besitzer und Besitzerinnen. Eine Zwangstrennung von dem Gerät kann Herzrasen und Angstzustände hervorrufen. 500 Studierende haben in der Studie belegt, je weiter das Gerät von seinem Besitzer oder seiner Besitzerin entfernt ist, desto eher werden die gestellten Aufgaben bestanden. Am schlechtesten schnitten die Studierenden ab, die ihr Smartphone direkt neben sich gelegt hatten. Wen stört's? Gott, Google weiß ja alles, da müssen wir nichts mehr wissen. Menschenähnliche Robopuppen für Singles, digital gesteuerte Masturbationsmaschinen für Männer und Frauen, Shitstorms, Hass und Fake News, Cyberangriffe russischer Geheimdienste, Twitter-Peinlichkeiten von Presidents, Terrorpropaganda von Religionsfanatikern, Darknet für Kinderpornografie und Waffenhandel. Leere Regale bei Lidl wegen Angriffstrojaner Petya. Gaffer-Videos von Unfallopfern. Menschliche Abgründe im virtuellen Raum. Aber es gibt auch sehr positive Entwicklungen, zum Beispiel die kluge Eierkoch-App. Praktisch, nützlich und reell. Die löst ein Menschheitsproblem. Nun gut, Eier kochen. Wer kennt das nicht? Mal ist das Ei zu hart, mal ist es zu weich. Es kursieren seit meiner Kindheit die tollsten, todsicheren Kochvorgaben. Eieruhren mit Sand oder mit Strom, Eierkochgeräte, kleine Plastikeier, die man ins Eierwasser wirft und die dann ihre Farbe ändern oder drei verschiedene Melodien für die Härtegrade piepen. Und alles nur, damit das sonntägliche Frühstücksei gelingt. Das weiße hart, das Jirbe von's Ei weich. Heute aber gibt es die ultimative Eier-App. Meine Freundin Heiderose hat sie mir gezeigt, nicht ohne zu erwähnen, dass sie ja auch Naturwissenschaftlerin sei und nein, sie wolle mich nicht veräppeln. Wie das Ganze geht mit der Applikation? Erst nochmal etwas Entspannung. Erstmal Musik.

So, nun zur Eierkoch-App. Das Ganze geht so. Man nehme ein Ei, gerne Bio, ganz natürlich. Und dann einen iPod. Nein, nicht so ein digitales Musikabspielgerät, sondern einen echten analogen Pott mit Wasser drin. Folgende Daten müssen ermittelt und eingegeben werden. Die Gewichtsklasse des Eis, S, M, L oder XL, steht übrigens drauf. Alternativ das Gewicht des Eis, welches mit der Waage-App festgestellt wird, indem man das Ei auf das iPhone ins Fadenkreuz legt und bitte nicht fallen lassen. Noch ein kleiner Hinweis, Vorsicht, auf dem Display sind oft mehr Keime und Bakterien als auf einer öffentlichen Toilette. Nun ist die Temperatur des Eies festzustellen. Handelt es sich um Zimmertemperatur oder kommt das Ei aus dem Kühlschrank? Falls Sie die genaue Temperatur des Eis feststellen möchten, umso genauer ist das Ergebnis, gibt es eine Temperatur-App in Grad Celsius. Des Weiteren geben Sie an, wie hoch Sie sich über dem Meeresspiegel befinden, inklusive des Stockwerks, in dem Sie sich derzeit aufhalten. Dazu gibt es eine Meeresspiegel-App, die die genaue Höhe Ihres Standortes bei jeder Eieraktion ermittelt. Geben Sie nun noch die gewünschte Konsistenz des Eis an. Sehr weich, wachsweich, hart. Und nun berechnet die Eierkoch-App die Kochzeit. Sagen wir mal 5 Minuten 39 Sekunden. Nun stellen Sie den iPod mit kaltem Wasser auf den Herd. Wie viel Wasser ist denn da drin und welche Temperatur? Heiderose zuckt mit den Schultern. Sie stellen die Eieruhr mit der errechneten Kochzeit ein und stellen den Herd an. Elektrisch, Gas oder Seran oder Induktion und auf volle Hitze? Heiderose weiß keine Antwort. Und verpassen bitte nicht den Moment des Klingelns der Eieruhr. Vom Smartphone, versteht sich. 1, 2, 3, fertig ist das Ei. Problematisch wird es nur, wenn man mehrere Eier in unterschiedlicher Größe kochen will. Einen verschiedenen Eiermodus gibt es, soweit ich weiß, in der perfekten Eier-App leider noch nicht. In Wirklichkeit steckt hinter dieser großartigen Erfindung eine noch größere Datensammelmaschine, die aus Ihren, liebe Zuhörenden, eingegebenen Daten interessante Details ableitet. Sie befinden sich über 1600 Meter hoch. Globetrotter stellt Ihnen seine neueste Kollektion von Bergstiefeln vor. Sie kochen immer nur ein Ei. Da wäre vielleicht eine Partnervermittlung hilfreich. Sie stehen auf harte Eier. Vielleicht brauchen Sie ein Suspensorium für Eishockeyspieler. Sie kochen nur ganz selten mal ein Ei. Der Gesundheitsratgeber empfiehlt Vitamin D-Pillen als Nahrungsergänzung. Sie kochen mal hier, mal da Ihre Eier. Sie sind vermutlich viel auf Reisen. Da schicken wir Ihnen doch gleich die neuesten Billigflugangebote nach Bilbao und Mumbai für Ihren sonnigen Traumurlaub.

ich möchte jetzt mal Techno hören. Die Hammerbässe der pubertierenden Nachbarskinder, die durch die Stockwerke wummern. Die bei Freiluft-Goa-Partys die Kühe in der norddeutschen Tiefebene erschrecken. Elektrobeats, die die Tanzenden in den Clubs in Trance versetzen. Der Großstadtpuls, der einem aus den offenen Fenstern der schwarzen SUVs entgegenbrüllt. Helene Fischer und Wolfgang Petri in der Festzelt-Endlosschleife.

Früher war alles besser. 1997. Mein Vater ruft mich an. Ich bin nicht da. Mein Anrufbeantworter springt an. Hier ist der Anrufbeantworter von Anke Kuckuck. Bitte hinterlassen Sie eine Nachricht nach dem Pieps. Mein Vater. Guten Tag. Hallo? Hallo, wer ist da? Hallo? Könnten Sie bitte meiner Tochter ausrichten, hallo, dass ich ihr einen schönen Urlaub wünsche? Ja, hallo? Wer da? Vielen Dank. Das war schon alles. Danke. Tschüss. Neulich war ich in London. Viele schöne Telefonzellen mit Schnurtelefon. Tolle Sache. Historische Erinnerung. Wann war ich das letzte Mal in einer Telefonzelle? Wie sahen die bei uns nochmal aus? Gelb? In London sind sie rot. Ich rein. Es stinkt säuerlich. An der Wand 14 Klebebildchen mit vollbusigen Nackedeien und Telefonnummern. Ready to punish you. Call 45890. Wow. Telefonanieren? Telefonzellen als Piepshow? Kann man da umsonst zugucken? Ich bleibe stehen und warte. Aber es kommt niemand.

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Du kannst es nicht ändern, sagt meine Freundin Heiderose. Was regst du dich so auf? Du wirst mit deinem Gejammer und deiner Anti-Haltung den Siegeszug der Smartphones und die digitale Neuordnung der Welt nicht stoppen. Frau Kuckuck allein gegen den Rest der Welt. So ein Quatsch. Heiderose schrubbt unverdrossen mit ihrem Arthrose-Daumen auf ihrer Benutzeroberfläche herum. Meine Freundin Heiderose hat ja recht. Ich kann's nicht ändern, dass vor meiner Windschutzscheibe einer bei Rot über die Ampel schlurft, kopfüber auf sein Handy starrt und darauf wartet, dass ihn einer totfährt, der wahrscheinlich auch gerade im Auto auf sein Handy starrt, das ihm sagt, wo es lang geht. Ja, oder es passiert einem auf der Straße sowas wie neulich. Früher haben wir ganz normal im Auto gevögelt. Heute brauchst du dazu ein Vaginationssystem. Ich muss mich auch nicht mehr wundern, dass im Konzertsaal der Typ neben mir während Beethovens Neunter seine Facebook-Posts abruft und dabei mit seinem Display im dunklen Saal sein Gesicht so beleuchtet, dass es aussieht, als ob er Orpheus aus der Unterwelt wäre oder die Königin der Nacht. Nein, ich wundere mich ja gar nicht mehr, wenn beim Wandern in stiller Natur plötzlich aus der Tiefe des Brustbeutels meiner Mitwanderin eine Stimme penetrant den Weg bestimmt. Hallo, 80 Meter geradeaus, dann rechts einordnen und an der nächsten Eiche links und dann auf die Autoschnellstraße. Beim Wandern? Da war wohl das Navi noch auf Auto eingestellt. Ich unterdrücke auch meine Schadenfreude, wenn ein Display wie von Geisterhand genau in dem Moment kaputt geht, in dem die Garantie abgelaufen ist. Oder wenn Smartphones im Flugzeug explodieren, auf der Straße abgezockt werden oder zerspringen, weil sich jemand versehentlich draufsetzt. Nein, dafür habe ich nur ein müdes Emoji übrig.

Im Zug gehe ich auf Toilette, wenn mein Sitznachbar seinem noch nicht schulpflichtigen Sohnemann die neueste Generation des Online-Shooter-Kriegsspiels nahebringt. Ich rechtfertige mich einfach nicht mehr, wenn ich im Meeting meinen Taschenkalender aus Papier heraushole und freue mich still, wenn ich die Erste bin, die sagen kann, ob der 24. ein Dienstag oder ein Mittwoch ist, während alle noch nervös auf ihrem Smartphone herumschaben. Und ich schäme mich auch nicht mehr, wenn ich mit meinem externen Fotoapparat Fotos von mir mache und sie dann nicht Selfies nenne. Ich bin auch nicht mehr sauer, weil ich aus allen Freundeskreisen und Beziehungsgruppen ausgeschlossen bin, in Ermangelung von WhatsApp und LinkedIn. Nein, das alles habe ich dank Verhaltenstherapien und Anti-Aggressionstrainings überwunden. Kopf hoch, möchte ich all jenen zurufen. Kopf hoch, die über ihren Smartphones hängen und nichts mehr mitkriegen. Ich verstehe das Bedürfnis, per Kurznachrichten in 141 Zeichen die Welt regieren zu wollen. Flüchtlingskrise, Klimawandel, Religionskrise, da muss man nicht lange drüber reden, da kann man sich kurz fassen. Push the button, hat nur 15 Zeichen, dann geht die Bombe hoch. Aber ehrlich, was mich immer noch auf die Palme bringt, wenn am Hauptbahnhof ein Abfahrtsplan an der Wand hängt, laut dem mein Zug von Gleis 5 abfährt. Ich also auf Gleis 5, keine Digitalanzeige, keine Infotafel, keine Ansage, die mich eines Besseren belehrt, und kein Zug fährt. Ich also zum Infoschalter und frage nach. Am Infoschalter wird mir gesagt, der Zug fuhr heute von Gleis 8. Ich sage, aber auf dem Abfahrtsplan, ach, der Abfahrtsplan, der gilt ja nicht, junge Frau. Sie müssen im Internet gucken. Und ich sage, ich habe aber kein Internet dabei. Schulterzucken beim Bahnpersonal. Und du kannst jetzt erst 1,5 Stunden später fahren. Und dein Sparticket ist jetzt nicht mehr gültig. Echt, da könnte ich ausrasten, Heiderose. Echt.

Ein Leben ohne Maiko Müller ist denkbar, aber sinnlos. Ich brauche ihn. Und das ist eine schmerzliche Erkenntnis. Wie die Luft zum Atmen, wie das Meer die Wellen und die Spinne das Netz. Maiko Müller ist der Mann, mit dem ich wohl den Rest meines Lebens verbringen werde. Gleichzeitig kann ich ihn nicht besonders gut leiden. Eben, weil es ohne ihn nicht mehr geht, weil ich ohne ihn hilflos und ein Sandkorn im Strudel der Gezeiten bin. Maiko Müller ist mein persönlicher IT- und Digitalexperte. Er nimmt in meinem Leben schleichend die wichtigste Rolle ein und hat längst die Bedeutung meines Ehemannes überholt. Er ist der, der jede digitale Herausforderung mit den Worten "Ist doch ganz einfach" einleitet. Ich höre allerdings jedes Mal "Du hast wohl gar keine Ahnung, denn eigentlich ist es doch ganz einfach." Wenn dein Drucker nicht anspringt, dein Internetzugang gestört ist, dein Router keinen Mucks mehr sagt, deine Tastatur klemmt oder dein Windows nach einem Upgrade ruft. Ist doch ganz einfach. Schau her und pass auf, ich erklär's dir und nein, Maiko, auch heute höre ich nicht hin, wenn du mir erklären willst, wie man einen neuen Druckertreiber herunterlädt, der dann aber doch nicht funktioniert, weil, nein, es ist mir egal, Maiko, warum ich für das neue Windows 10 jetzt auf meinem uralten Laptop ein Zusatzgerät benötige, das ganz einfach zu installieren ist, wenn man nur... Nein, Maiko, ich möchte kein schnelleres Internet. Es ist für mich nicht einfach, weil ich dann wieder dreimal anrufen muss und du nicht erreichbar bist, weil du vielen anderen auch erklärst, wie einfach alles ist. Man muss bloß... Nein, und wenn du dann endlich kommst, 3 Stunden herumbastelst, obwohl alles so einfach ist und die Wohnung verlässt, nicht ohne einen winzigen USB-Stick in mein internetkompatibles TV-Gerät zu stecken mit den Worten, den Film müsst ihr euch unbedingt mal angucken und ich traue mich dann nicht mehr zu fragen, wie das denn überhaupt funktioniert mit dem USB-Stick und dem TV-Gerät, weil ich fürchte, du sagst, ist doch ganz einfach.

neulich bei Opel. Können Sie mir bitte schnell mal meine Hupe reparieren? Nein, junge Frau, so schnell geht das nicht. Es handelt sich um eine multifunktionale Fehlerquelle. Ah ja, das heißt? Wir lokalisieren das über eine digitale Zentraleinheit. Okay. Dafür müssen Sie das Auto hier lassen. Wir melden uns dann, wenn es fertig ist. Tröt. Come now. Surely we can be friends.

Da greifen Facebook und Co. all unsere Daten ab. Denn wer die Daten hat, hat die Macht. Aber wenn Eltern das Facebook-Profil ihrer toten Tochter, die sich umgebracht hat, einsehen wollen, um sich Gewissheit über die Hintergründe ihres Suizids zu verschaffen, dann entscheidet das Berliner Kammergericht, Erben haben keinen Anspruch auf Einsicht in das Facebook-Konto. Es lebe das Fernmeldegeheimnis. Der Begriff klingt irgendwie mega oldschool.

Wer erbt eigentlich deine gesamte digitale Identität? Digitales Erbe. Heute lebt man ja unendlich weiter. Auf Facebook, im Netz. Man ist gewissermaßen nicht tot zu kriegen. Unsterblich gar. Eigentlich doch erklärtes Ziel eines jeden. Digitale Unendlichkeit des Seins. Auf Facebook gratulieren dir deine 300 Freunde jedes Jahr weiterhin ganz herzlich zum Geburtstag mit Bubbles und erhobenem Daumen und Smiley, obwohl du schon längst in einer Urne verstaubst. Sämtliche Newsletter und Ankündigungen von Lottogewinnen aus Nigeria überschwemmen weiterhin deinen E-Mail-Account. Niemand kennt deine Passwörter, weil du sie auf Anraten hin perfekt versteckt oder auswendig gelernt hattest. Du nimmst sie praktisch mit ins Grab. Fotos und Videos von dir als Baby und Omi kursieren weiterhin auf Instagram. Dein Smartphone mit deinem ganzen Leben drin gibt erst dann deinen Geist auf, wenn es einer in der Toilette versenkt. Und deine Nachfahren richten dir und deinem Hund auf einem Online-Friedhof eine hübsche Grabstätte ein. Trauerarbeit mit weltweitem Zugriff, global auf immer und ewig. Und wenn Jesus zum jüngsten Tag dermaleinst sein Hologramm aus seiner Cloud zu uns schickt und dein Facebook-Profil einsehen will, um zu checken, wie viele Likes er dir geben kann und ob du deine eigene himmlische Cloud verdienst, dann gnade dir Gott, wenn du Hassmails verschickt hast. Dann kommst du garantiert in irgendein höllisches Darknet und nicht in den Blue Sky.

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Blubbert die Eier-App eigentlich noch? Kann mal einer den Herd ausstellen? Danke. Vielleicht macht künstliche Intelligenz dumm. Zumindest macht sie nicht zwangsläufig klug. Da müssen wir wohl noch ein bisschen lernen, um intelligent damit umzugehen. Wie wär's mit einem klugen, sehr smarten Vorschlag zur Güte? Alles einmal kurz abstellen, Stecker raus, alles auf Null und dann, wie Clüso singt, Neuanfang. Eine schöne Zukunft wünscht Ihnen in diesem Sinne Frau Kuckuck und be smart.

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4: Liebe Kinder, heute erzähle ich euch eine Geschichte von Elke Bräunling. Auf dem Land gehen die Uhren langsamer. Sage keiner, auf dem Land sei nichts los. Viel ist da los, sehr viel sogar. Und sehr viel können Pia und Pitt dazu erzählen. Sie sind nämlich oft mit Opa bei Großtante Luise zu Gast. Und die lebt in einem kleinen Dorf am anderen Ende des Waldes. Irgendwie ist alles anders hier und es gibt immer etwas zu bestaunen, wenn die Geschwister die Großtante besuchen. Opa sagt oft, man könne meinen, die Zeit hätte hier für ein paar Jahre angehalten und ein Atempäuschen gemacht. Und seither würde sich die Welt hinter dem großen Wald ein bisschen langsamer um die Sonne drehen. Eine verrückte Vorstellung, die den Menschen, die hier leben, sicher nicht gefallen würde. Oder gerade doch? Man weiß es nicht. In vielen Dingen ist das Leben in Großtante Luises Dorf oft noch so, wie es schon gewesen ist zu Zeiten, in denen die Großtante eine junge Frau oder ein Kind war. Altmodisch irgendwie, ruhiger, langsamer, doch nicht unbedingt schlechter. Auf dem Land gehen die Uhren langsamer, sagt Opa. Und ein bisschen ist es hier auch noch wie früher. Das wünsche ich mir zumindest sehr. Echt? Fragt Pia und sie versucht sich vorzustellen, wie es sich mit Uhren, die langsamer gehen, verhalten könnte. Pitt aber schüttelt entschieden den Kopf. Das stimmt nicht, sagt er. Schneller gehen die Uhren hier, viel schneller. Und er nickt heftig dabei. Wenn wir spielen oder auf dem Feld helfen oder beim Holderbauern Traktor fahren dürfen, rennt die Zeit und es ist viel zu schnell Abend. Stimmt, sagt Pia. Der Tag bei Großtante Luise ist immer kürzer als andere Tage es sind. Kaum sind wir angekommen, müssen wir auch schon wieder heimfahren. Es bleibt gerade mal ein bisschen Zeit für Kuchen und Kakao oder für einen Besuch bei unseren Freunden hier. Und das ist viel zu wenig Zeit. Opa stutzt. Dann lächelt er. Wenn ihr es so seht, nun ja, so muss ich euch recht geben. Er stutzt wieder, blickt erst zum Waldrand, wo sich die Abendsonne hinter den Baumwipfeln verabschiedet, und dann auf die Uhr. Oh meine Güte, es ist schon wieder so spät. Längst müssten wir unterwegs sein. Oh, oh, oh. Das wird wieder Ärger mit euren Eltern geben. Oh, oh, oh, wo ist nur die Zeit geblieben? Aber jetzt kann ich noch nicht heimfahren, ruft Pia. Ich muss nämlich zum Holderbauern gehen, das neue Kälbchen ansehen. Ganz fest versprochen habe ich ihm das. Bitte, Opa. Sie drückt Opa einen schnellen Kuss auf die Wange. Wir sind doch noch gar nicht lange hier. Naja, wir sind gerade fast angekommen. Pitt zieht Opa an und grinst. Siehst du, sagt er, die Zeit bleibt hier nicht stehen. Sie rast uns davon und wir merken es nicht einmal. Da seufzt Opa. Und wer bringt euch nun zu euren Eltern und ihnen bei, dass wir uns wieder einmal vertrödelt haben? Du, wer sonst, ruft Pia. Und schon ist sie verschwunden. Zum Holderbauernhof. Vielleicht kannst du ja die Zeit noch ein bisschen länger anhalten, schlägt Pitt vor. Ich gehe jetzt nämlich zur alten Martha. Sie hat echte Pfannkuchen gebacken und die schmecken so lecker bei ihr. Stimmt, sie bleibt hier nicht stehen, die Zeit, brummt Opa, während er nach seinem Handy sucht. Aber irgendwie tut sie es dann doch. Und das ist gut so.

0: Verantwortlich für die Sendung war Magitta Beisheim.
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0: Lieblingstier war eben nicht dabei, Kalle.
1: Du meinst das mit den langen Ohren?
0: Ja.
1: Mit der süßen kleinen Snippernase?
0: Ja.
1: Mit dem kusseligen Fell?
0: Ja.
2: Ein Esel.
0: Selber Esel. Ein kleines Häschen natürlich.
1: Kommt sofort.

0: Umweltdetektive im Müritz-Nationalpark ermitteln wieder. Jugend Waldheim Steinmühle lädt Kinder zu abwechslungsreichem Ferienprogramm ein. Die Umweltdetektive sind wieder im Einsatz. Auch in diesem Jahr möchte der Müritz-Nationalpark zu seiner beliebten Ferienwoche einladen. Vom 13. bis 17. Juli heißt es im Jugendwaldheim Steinmühle ab in die Natur. Mit einem vielfältigen Programm dürfen Teilnehmende im Alter zwischen 10 und 14 Jahren auf praktische Weise und vor allem mit viel Spaß die Lebensräume Wald, Moor und Wasser näher kennenlernen. Dabei soll auch das Jahresthema des Nationalparks naturbelebt in den Fokus gerückt werden. Was passiert eigentlich, wenn man die Natur einfach mal Natur sein lässt? Wie kann ich Naturschutz ganz praktisch in meinen Alltag integrieren? Warum ist der Schutz unserer Umwelt überhaupt so wichtig? Diesen und weiteren Fragen soll auf den Grund gegangen werden. Los geht es immer morgens um 8 Uhr. Von Montag bis Mittwoch endet der Tag um 16 Uhr. In der Nacht von Donnerstag auf Freitag wird im Jugendwaldheim übernachtet. Die Kosten pro Kind belaufen sich auf 62 Euro für die gesamte Woche. In den Preisen sind die Verpflegung und eine Materialpauschale sowie die Kanubenutzung enthalten. Die Kinder können auf Moor- und Waldexkursionen, beim Kanufahren und Naturbasteln, beim Zubereiten ihrer eigenen Mahlzeiten und während weiterer vielfältiger Workshops ein tieferes Verständnis für unsere Natur und Umwelt entwickeln. Am letzten Abend dürfen im Dämmerwald die Ohren gespitzt werden. Die Nacht klingt mit Lagerfeuergeschichten aus. Am Freitagmorgen werden frische Brötchen gebacken. Am Vormittag wird aufgeräumt und ein Rückblick auf die Woche geworfen. Um 11 Uhr verabschieden die Mitarbeiterinnen und Mitarbeiter des Jugendwaldheims alle Kinder ins Wochenende. Anmeldungen sind bis zum 3. Juli direkt im Jugendwaldheim unter jugendwaldheim@npa-müritz.mvnet.de möglich. Die Teilnehmerzahl ist begrenzt.
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4: Heute könnt ihr Märchen aus aller Welt hören. Wie der Emu seine Frauen ärgerte, ein australisches Märchen. Der Emu Dinnewan machte einmal mit seinen beiden Frauen, den Krähen Wan, einen Ausflug. Unterwegs bemerkten sie, dass sich die Wolken zusammenballten und es bald Regen geben würde. Da trugen sie schnell einige Rindenstücke herbei und machten sich eine kleine Hütte. Und als es anfing zu regnen, schlüpften sie hinein, um nicht nass zu werden. Dinnewan wollte seinen Frauen eine Posse spielen. Als sie gerade nicht hinsahen, stieß er gegen ein Stück Rinde, so dass die Hütte umfiel. Dann sagte er seinen Frauen, sie sollten doch hinausgehen und es wieder aufsetzen. Als sie es taten und draußen waren, stieß er ein anderes Rindenstück um, und kaum waren die Frauen wieder in der Hütte, da konnten sie auch schon wieder hinausgehen. So machte er es viele Male, bis die Frauen schließlich Verdacht schöpften und verabredeten, dass eine aufpassen sollte. Diese sah nun, wie Dinnewan stets die Rindenstücke wieder umstieß, die sie gerade aufgestellt hatten, und wie er sich bei dem Gedanken vor Lachen bog, dass seine Frauen in die Nässe und Kälte hinaus mussten, um den Schaden zu kurieren, während er trocken und behaglich sein Abendbrot verzehren konnte. Sie erzählte das der anderen Frau, und nun wollten beide ihm eine gehörige Lektion erteilen. Sie krochen in die Hütte hinein, und jede trug ein Stück Rinde mit glühenden Kohlen. Dinnewan wälzte sich gerade vor Lachen. Sie aber gingen geradewegs auf ihn los und sagten, »So, nun sollst du einmal so schwitzen, wie es uns gefroren hat«, und damit schütteten sie die Kohlen über ihn. Da sprang Dinnewan in die Höhe und schrie laut auf vor Schmerz, denn er hatte sich tüchtig verbrannt. Er fiel über seine eigenen Füße und lief in den Regen hinaus. Und diesmal blieben die Frauen in der Hütte und lachten über ihn. Das zweite Märchen kommt aus Amerika. In uralter Zeit lebte in Amerika das Indianermädchen Hiladi. Hiladi ist ein schöner Name. Er bedeutet reine Quelle. Hiladi wohnte mit ihren 10 Brüdern in einem tiefen Wald. Des Morgens früh, wenn die Sonne aufging, badete Hiladi im klaren Bach und die Drossel sang ein Lied dazu. Auf der Wiese am Bach stand das Mädchen und flocht ihr schwarzes Haar in 2 lange Zöpfe. Hiladi wartete auf ihre Brüder, die am vergangenen Tag zur Jagd ausgezogen waren. Sie hatte die ganze Nacht auf sie gewartet, aber keiner war heimgekommen. Das Mädchen ging in das runde, lederne Zelt, in dem sie mit ihren Brüdern wohnte, aber das Zelt war noch immer leer. Da nahm sie ein wenig getrocknetes Fleisch in ihrem Beutel und zog aus, um ihre Brüder zu suchen. Ihre Füße liefen so leicht und so schnell wie die Füße eines Rehs. Sie fragte das Moos im Wald, »Haben meine Brüder auf deinem weichen Polster geschlafen?« Aber das Moos wusste nichts. Hiladi wanderte weiter aus dem Wald hinaus auf die großen Wiesen, die in Amerika Prärien genannt werden. Dort fand sie den kleinen Präriehund. Er sah nicht aus wie ein Hund, sondern eher wie ein dickes Eichhörnchen. »Hast du nicht meine 10 Brüder gesehen?« fragte Hiladi. Aber der kleine Dicke pfiff nur und verschwand in seinem Loch. Müde kehrte Hiladi heim. Sie schaute zu Boden und wollte die helle Sonne nicht mehr sehen. Dann stand sie am Ufer des Baches und weinte. Der Bach hatte Mitleid mit dem Mädchen und rollte mit seinem schönsten Kieselstein vor ihre Füße. Als Hiladi den Stein sah, freute sie sich. Der Stein war rund und bunt. Sie bückte sich und hob ihn auf und drückte ihn an ihr Herz. Sie nahm ihn mit ins Zelt, und aus dem Stein wurde ein kräftiger Knabe. Er wuchs heran, und Hiladi nannte ihn Steinknabe. Sie liebte ihn sehr und auch Steinknabe liebte seine Mutter. Eines Tages schnitt er sich einen starken Zweig, krümmte ihn, spannte ihn mit einer Sehne und schnitzte sich Pfeile. Mit Pfeil und Bogen konnte er nun auf die Jagd gehen und seiner Mutter Fleisch nach Hause bringen. Sie kochte es in einem blanken Kessel über dem Feuer im Zelt. Als der Steinknabe groß und stark genug war, zog er aus, um die 10 Brüder seiner Mutter zu suchen. Er wanderte durch den Wald und kam zu einem Berg. Am Hang des Berges stand ein uralter, riesiger Baum. Der Baum war so hoch wie ein hoher Turm. Er wurde Mammutbaum genannt. Steinknabe kletterte hinauf und hielt von oben Ausschau. Er erblickte einige fremde Zelte. In diesen Zelten wohnten feindliche Männer. Steinknabe glaubte, dass diese seine Onkel getötet hätten. Wie sollte er sie wieder lebendig machen? Er wusste sich keinen Rat. Auf einem starken Zweig des Mammutsbaums saß ein großer Vogel auf einem Nest. Den fragte Steinknabe: »Bitte, lieber Vogel, willst du mir nicht einen Rat geben, wie ich meine Onkel wieder lebendig machen kann? Meine Mutter weint so sehr.« »Ja«, antwortete der Vogel freundlich, »sieh hier, ich sitze auf meinem Nest mit 10 großen Eiern. Weil deine Mutter so weint, will ich dir meine Eier schenken. Dort ist Leben hineingezaubert. Wenn du die Eier aufbrichst, so kommt Leben wieder in deine Verwandten.« Steinknabe bedankte sich. Schnell ergriff er die Eier, die der große Vogel ihm geschenkt hatte, und brach sie auf. Dann schaute er mit Spannung nach den Zelten der feindlichen Männer. »Da«, rief der Vogel, der noch schärfere Augen hatte als der Steinknabe, »siehst du nicht schon deine Onkel?« Steinknabe hielt die Hand über die Augen, damit ihn die Sonne nicht mehr blendete, und spähte. »Wirklich!« Der Rat des Vogels war ein guter Rat gewesen, die Lebenskraft war in seine Onkel zurückgekehrt. Froh kamen alle 10 Brüder seiner Mutter aus den feindlichen Zelten hervor, und sie gingen mit Steinknabe nach Hause. Wie der Kolibri zum König der Tiere wurde, ein Märchen aus Afrika. Als der alte König der Tiere, der Löwe, gestorben war, versammelten sich alle Tiere im Wald, um einen neuen Herrscher zu bestimmen. Ihres Sieges gewiss warben die stärksten Tiere um die Gunst der dicht gedrängten Menge. Der Elefant rühmte seine Kraft und prahlte, dass er mit seinem Rüssel die dicksten Bäume ausreißen könne. »Was bedeutet es schon, einen wehrlosen Baum zu entwurzeln?« meldete sich der Tiger zu Wort. »Viel wichtiger ist es doch, dass man im Kampf seine Stärke beweist. Für mich ist es ein leichtes, mit einem einzigen Prankenhieb einen Dickhäuter in die Knie zu zwingen. Wenn ihr ein starkes Tier zu eurem König machen wollt, dann wählt mich.« »Halt, halt«, rief da das Nashorn, »ich bin stärker als dieser elende Wurm.« Knuffend und stoßend bahnte es sich einen Weg zu dem in der Mitte des Platzes stehenden Königsthron und wandte sich wutschnaubend an die unübersehbare Schar. »Der Tiger ist ein Prahlhans. Ich habe schon mindestens 100 von seiner Sorte mit meinem Horn aufgespießt. Das stärkste Tier hier bin ich, liebe Freunde. Wählt mich zu eurem König.« Obwohl das Nashorn von vielen Tieren wegen seiner großen Kraft bewundert wurde, war es doch recht unbeliebt und fand nur wenige Anhänger. Zornig trottete es davon und überließ die Menge ihrem Schicksal. Mit mächtigen Schwingen hob sich nun der Adler vom Boden und flog über die Köpfe der zahllosen Tiere hinweg zu dem verwaisten Königsthron. Als der Lärm verstummt war, rief er stolz erhobenen Hauptes: »Ich bin nicht nur stark, ich kann auch fliegen. Ich will euch deshalb einen Vorschlag machen. Lasst uns dasjenige Tier zu unserem König krönen, das es versteht, sich am höchsten in die Lüfte zu erheben.« Die majestätische Haltung des Adlers gefiel den anderen Tieren, und so jubelten sie ihm begeistert zu und riefen: »Der Adler fliegt am höchsten, es lebe der König, er ist unser neuer König, er lebe hoch.« Während die Menge dem neuen Herrscher ihre Huldigung erwiesen, flog der kleine Kolibri zum Königsthron und sagte zu seinem großen Bruder: Du hast eben gesagt, dass derjenige König werden soll, der es versteht, sich am höchsten in die Lüfte zu schrauben.
5: Ja, das waren meine Worte, erwiderte der Adler.
4: Dann beweise uns, dass du wirklich der beste Flieger unter den Vögeln bist. Erst dann werde ich dich als unseren König anerkennen, sagte der Kolibri.
5: Meine Freunde, rief daraufhin der Adler der immer noch jubelnden Menge zu, der Kolibri glaubt, dass er höher fliegen könne als ich. Wenn er dazu wirklich imstande sein sollte, dann mag er auch König werden.
4: Elefant und Krokodil, Tiger und Leopard, der Hase und die Schildkröte und die vielen anderen Tiere brachen in ein spöttisches Gelächter aus und forderten die Kolibri auf, mit dem Adler um die Wette zu fliegen.
6: »Ich bin bereit«, piepste der Kolibri, »wollen wir losfliegen?«
5: »Von der Kokospalme dort drüben«, entgegnete der Adler und flog seinem kleinen Gegner voraus.
4: Der listige Kolibri aber ließ sich auf einem Ast nieder, der genau über seinen großen Bruder herabhing. Als der Hase das Zeichen zum Wettflug gegeben hatte, sprang er unbemerkt auf den Rücken des Adlers und entschwand mit ihm in die Lüfte. Die auf der Erde zurückgebliebenen Tiere, die nur den Adler sehen konnten, raunten einander zu. »Der Kolibri muss hoch über dem Adler fliegen, sonst könnten wir ihn doch sehen.« Indessen schraubte sich der mächtige Adler immer höher in die Lüfte und flog geradewegs der Sonne entgegen. Und weil er von seinem listigen Gegner noch nichts gesehen und gehört hatte, glaubte er, der Sieg sei ihm gewiss.
5: »Der Kolibri wird wohl immer noch auf der Palme sitzen und seine Herausforderung bereuen«, sagte er sich und versuchte noch höher in den strahlend blauen Himmel vorzustoßen. Da er der Sonne immer näher kam, wurde ihm plötzlich so heiß, dass er erschrocken rief, »Wenn ich noch höher fliege, dann werde ich verbrennen. Ich muss zur Erde zurück.«
4: Diese Worte waren das Zeichen für den auf seinem Rücken kauernden Kolibri. Er erhob sich frisch und leicht von seinem Bruder und sprach zu ihm, »Glaubst du nun immer noch, dass du am höchsten fliegen kannst?« Der Adler glaubte seinen Ohren nicht zu trauen, als er über sich das ihm wohlbekannte Stimmchen vernahm. Er versuchte mit letzter Kraft, sich zu dem munter dahinfliegenden Kolibri emporzuschrauben. Er konnte ihn jedoch nicht erreichen, denn der flinke kleine Vogel hatte seine Kräfte aufgespart. In einem rasanten Sturzflug ließ der Adler sich schließlich zur Erde fallen und flog dann mit hängenden Fittichen zu der hohen Kokospalme, von der aus der Kampf begonnen hatte. Da die Tiere mit großer Aufmerksamkeit den Flug der beiden ungleichen Rivalen beobachtet hatten, war ihnen der Sieg des kleinen Kolibris nicht entgangen. Sie empfingen deshalb den mächtigen Adler mit Hohn- und Spottgelächter und begrüßten den langsam eintrudelnden Kolibri mit großem Jubel.
5: »Der Kolibri ist unser König«, scholl es aus unzähligen Tierkehlen. »Es lebe der König!«
4: Während sich der neue Herrscher unter dem Beifall der Menge auf den prächtigen Elfenbeinthron niederließ, rauschte der Adler wütend davon.
0: Das waren für heute Märchen aus aller Welt von eurer Granny Angie.

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2: Manchmal hat man ja doch so ein bisschen das Bedürfnis, auf den Kalender zu schauen. Also ich wäre ja momentan eher für April, aber nein, der Kalender sagt Mitte Juni, also soll es denn wohl auch so sein? Wobei, wenn ich mir die Wetterprognosen so anschaue, nächstes Wochenende ist dann auch schon August. Also rein wettertechnisch oder wie man das denn auch immer nennen möchte. Und damit hallo und herzlich willkommen bei Rund um Genuss hier auf Mediatop Radio. Auch an diesem Sonntagabend, der begleitet wird durch irgendein anderes Ereignis, das wir hier aber in der allerschönsten Manier sehr schön ignorieren. Wir benennen es noch nicht mal. Wobei, eine Anspielung haben wir heute drin in der Sendung.

Dusty Springfield und Daryl Hall starteten heute hier in die Sendung mit Wherever Would I Be. Captain und Tennille ist heute auch mit dabei, außerdem Wanda Shepherd, Culture Club, Westlife, Michael Franks, Johnny Logan, Eros Ramazzotti, Lenny Kravitz, Bobby Caldwell, Simply Red, Phil Collins, außerdem Wett, George Benson und Lionel Richie und Melanie Thornton und auch noch eine ganze Menge anderer. Melanie Thornton macht übrigens jetzt hier auch weiter mit Bum Bum Bum. Heartbeat.

Sunshine, das können wir uns mal langsam einreden, denn irgendwie in Hinblick auf nächstes Wochenende oder sowas, ne, bricht ja wohl der Sommer auch hier im Sendegebiet auf. Deswegen wird's noch so ein, zwei andere entsprechende Anspielungen geben. Summertime sehe ich hier unter anderem als Titel noch und Summer in New York sehe ich auch noch und Seasons in the Sun sehe ich auch noch. Naja, ne? Und natürlich gibt's auch noch eine aktuelle Anspielung auf das aktuelle Wetter. Walking in the Rain haben wir heute auch noch im Programm. Natürlich auch wieder das ein oder andere bunte Thema, wobei so viele sind das nicht, die diese Woche zusammengekommen sind. Aber wir werden gleich mal das ein oder andere wirklich beim Namen nennen.

Beim Namen nennen und dann Say You, Say Me, das muss doch irgendwie zusammengehören. Genau, wir sind bei den beliebtesten Vornamen aus dem Jahr 2025 und da ist jetzt die Statistik rausgekommen von der Gesellschaft für deutsche Sprache und bei den Jungsnamen ist es übrigens der Emil, der auf Platz 5 sich befindet. Der Leo ist dann auf der 4, der Theo auf der 3, der Matteo auf der 2 und der Noah nach wie vor auf der 1. Bei den Mädels sind es dann die Lina auf der 5, die Mia auf der 4, die Emilia auf der 3, die Emma auf der 2 und die Sophia auf der 1. Bei Namen, die mehrere Schrift- oder Schreibarten haben, das ist dann immer alles zusammengeführt worden, gefühlt worden, wie auch immer man das dann auch sagen möchte. So, wir haben auch noch eine Top 3 für Mecklenburg-Vorpommern. Ida bei den Mädchen auf der 3, Frieda auf der 2 und Mathilda auf der 1. Und bei den Jungs ist es Noah, der auf der 3 ist, zusammen mit Oskar. Auf der 2 der Emil und auf der 1 der Matteo. Ja, soweit zum Thema Namen und Statistik. Und jetzt gibt's Sommer.

Tja, was KI betrifft, da geht's wohl aber eher in den Winter, so ein ganz kleines bisschen. Ein bekannter Anbieter, nämlich Anthropic, oder wie das auch immer ausgesprochen wird, hat seine neuesten KI-Modelle aus dem Netz genommen, zumindest von hier aus gesehen. Einige Anbieter auch hierzulande von Software, auch im, zum Beispiel im medizinischen Bereich, haben so ein bisschen auf diese KI-Modelle gesetzt. Aber ja, Mythos ist vom Netz, zumindest die aktuellen Versionen, das Ganze übrigens auf Anordnung der US-Regierung. Also, man sollte sich doch von US-amerikanischer Technik nicht zu abhängig machen, denn ja, irgendwann schlägt's einen zurück. Und es gibt viele andere Themen in dem Zusammenhang, wo das immer wieder gezeigt wird. Ich habe einen schönen Artikel übrigens auch gefunden. Fährt die Branche, gemeint ist die KI-Branche, fährt die KI-Branche also mit Karacho gegen die Wand? Fragezeichen. Und es ist nicht ein Nein, was aus diesem Kommentar hervorgeht. Alle diese Themen und noch sehr viel mehr im Internet unter themen.rundumgenuss.de.

Ja, ja, die Sachen mit der KI, das ist alles nicht so einfach. Googles KI, also damit eben auch Google, muss sich jetzt unmittelbar für Aussagen seiner KI-Übersicht in der beliebten Suche haften. Also Google macht da ja immer mehr KI und die Leute rennen alle schreiend weg zu anderen Suchmaschinen, die das nicht machen. Schöne Idee, doch wirklich. Also gibt ja mittlerweile auch sehr gut funktionierende andere Suchmaschinen. Aber wie gesagt, Google muss jetzt für Falschaussagen seiner KI-Übersicht haften. Das hat ein Landgericht, und nicht ein Landgericht, sondern das Landgericht München, in einem nun bekannt gewordenen Urteil entschieden. Also wenn man bei Google, ja, gibt es ja immer diese Zusammenfassung oben drüber. Ja, ja, wenn da Fehler drin sind, muss Google dafür haften. Hat das Landgericht München entschieden. Wobei, was interessiert eine Eiche, wenn sich ein Pekinese dran schuppert? Auch kein gutes Verhältnis in dem Zusammenhang.

Ja, Walking in the Rain, das hat ja heute Mittag auch mal ordentlich geschüttet und das scheint ja auch nicht nur hier in der Gegend passiert zu sein. Ich sah gerade eine Live-Fernsehsendung aus Berlin zu dem Zeitpunkt und das war eine Übertragung aus einem Zelt. Da war auch ordentlich Krach, als dort der Schauer runterging. Man konnte die Moderierenden dort kaum verstehen. Aber Schauer haben ja doch immer auch so ein bisschen was von Kürze und Prägnanz. Und so war da das ganze Schauspiel auch ziemlich zügig wieder vorbei und man konnte die Damen und Herren dort auf dem Podium wieder reden hören. Schön, schön. So, Walking in the Rain haben wir gerade eben gehört. Die Musikredaktion hat auch wieder lustige Musikzusammenstellung heute hier gemacht, ne? Weil nach Walking in the Rain kommt jetzt Wett, Wett, Wett. Wenn das mal nicht ein feuchtes Vergnügen wird. Mhm.

Statistik und deren Auswertung ist ja doch immer wieder spannend. Statistische Daten in den USA wurden jetzt auch mal durch Forschende ausgewertet und unter anderem die zum Thema Geburten. Ne? Und da wurde dann festgestellt, dass seit dem Jahre 2007 die Geburtenraten wirklich messbar auch zurückgegangen sind. Bei den 15- bis 19-Jährigen zwischen 4,5 und 8%, bei den 20- bis 24-Jährigen 3,2 und 6,6%. Die Forscher haben natürlich auch nach einer Ursache geforscht und es gibt wohl durchaus einen kausalen Zusammenhang, der die Ursache dieses Geburtenrückganges dann auch begründet, sozusagen. Ne? Kann man eine Ursache begründen? Ja doch, irgendwo schon. Naja, was war 2007? Wer erinnert sich noch? Genau, 2007 wurde das iPhone das erste Mal auf den Markt gebracht.

So, wir hören jetzt gleich die 37.539. Interpretation eines Klassikers. So möchte ich das einfach mal nennen, wobei es ist ein Klassiker. In dem Falle jetzt von Denise King, Massimo Pharao Trio, The Girl of Ipanema.

Ach ja, Klassiker gehen doch eigentlich auch immer. Phil Collins gibt uns jetzt den Übergang zu den geistreichen Bemerkungen, die dann danach folgen mit Against All Odds.

Bunte Mischung übrigens von Autoren bei den geistreichen Bemerkungen. Die kommen jetzt hier bei Rund um Genuss auf Mediatope Radio. Und wir fangen mit einem großen englischen Dichter an, nämlich mit George Bernard Shaw, der einmal gesagt hat, Freiheit bedeutet Verantwortlichkeit. Das ist der Grund, weshalb die meisten Menschen sich vor ihr fürchten. Franz von Assisi hat einmal folgenden Reim von sich gegeben. Dass mir mein Hund das Liebste sei, sagst du, o Mensch, sei Sünde. Doch mein Hund bleibt mir im Sturme treu, der Mensch nicht mal im Winde. Und das nächste ist auch ein schönes Zitat. Der Große erscheint nur groß, wenn wir vor ihm auf Knien rutschen. Stammt übrigens von Lenin. Und last but not least haben wir noch einen großen Mathematiker und Wissenschaftler, nämlich Gottfried Wilhelm Leibniz. Nein, der hat nicht die Kekse erfunden. So, also Gottfried Wilhelm Leibniz, und der hat einmal gesagt, Musik ist die versteckte arithmetische Tätigkeit der Seele, die sich nicht dessen bewusst ist, dass sie rechnet.

Und damit hallo und herzlich willkommen in der zweiten Stunde von Rund um Genuss hier auf Mediatop Radio, jeden Sonntagabend von 21 bis 23 Uhr und die Wiederholung dann am Dienstagmittag zur besten Siesta-Zeit in der Lunch Lounge zwischen 12 und 2. Alle Informationen zur Sendung, unter anderem eben auch diese Sendedaten, aber nicht nur, sondern auch den Link auf die Mediathek zum Beispiel, findet ihr unter rundumgenuss.de und in besagter Mediathek taucht dann diese Sendung morgen dann auch am späten Vormittag auf.

So, in der zweiten kulinarischen Stunde hier bei Rund um Genuss gibt's heute Kaffee, den man auch um diese Uhrzeit trinken kann, weil es kein Kaffee ist. Außerdem schauen wir mal ein bisschen Anspielung auf andere aktuelle Ereignisse, müssen wir nun mal auch haben, auf ein kanadisches Nationalgericht. Und schauen sonst mal noch so. Und eine Kochblogschau gibt's dann um halb natürlich auch wieder.

Es soll ja Menschen geben, die nicht nur essen, weil es ihnen schmeckt, sondern da auch gewisse Wirkungen mit verknüpfen, ne? Ja, kann man ja machen. Da gibt's ja auch einiges, von dem man weiß, dass das eben wirkt. Kurkuma zum Beispiel, ne, Gelbwurz auch genannt, ist ein Gewürz, das natürlich einem Essen so eine erdige Note geben kann und eine schöne gelbe Farbe. Aber Kurkuma hat halt auch antientzündliche Inhaltsstoffe. Also wer es so mit Entzündungen innerhalb des Körpers zu tun hat, könnte Kurkuma so ein kleines bisschen helfen. Aber Kurkuma ist auch nicht das einzige Gewürz, das das kann. Na, Ingwer kann das zum Beispiel ganz genauso auch. Und wer es nicht ganz so exotisch mag, Rosmarin. Ne? Wird ja auch gerne mal Rosmarinkartoffeln oder sowas. Ja, Rosmarin kann man auch machen. Zimt übrigens hat auch antientzündliche Stoffe in sich drinne. Kardamom, schwarzer Pfeffer, aber auch Cayennepfeffer. Jetzt könnte man auch einfach nur Chili dazu sagen, ne? Kann man auch, ja. Aber wobei Cayennepfeffer ist ja dann die getrocknete, gemahlene Form des Chilis. Und Kreuzkümmel, ja, ja. Und wer zu viel Geld hat, auch ein bisschen gelbe Farbe möchte und auch ein bisschen Wirkung, Safran, ja, ja, Safran. Oder eventuell so für Süßspeisen und so, Hagebuttenpulver. Das soll wohl auch antientzündliche Inhaltsstoffe haben.

0: Kanada, ne? Ein großes, weites Land, das aus zwei wesentlichen Teilen besteht, nämlich dem frankokanadischen und dem anglokanadischen Bereich. Und im frankokanadischen, da wird dann auch gerne mal Französisch gesprochen und man hat eben entsprechende Wurzeln. Und Frankreich steht natürlich auch immer so ein bisschen für feine Kulinarik. Und da gibt's dann ein kanadisches Nationalgericht, das in einem Artikel, den ich zum Thema gelesen habe, naja, feine Kulinarik steht hier nicht. Hier steht, optisch ein Totalschaden ist, eine Riesensauerei und triefender Pommesbrei mit viel Käse. Das Ganze hat sogar einen Namen, nennt sich Poutine, ist wirklich ein kanadisches Gericht und also Nationalgericht. Ich habe davon auch schon früher mal gehört und ist letztendlich Pommes, Bratensoße oben rüber und dann Käse. Ja, aber nicht hier Streukäse oder sowas. Nein, das ist, ich komme gerade nicht darauf, wie dieser Käse heißt. Aber das ist, der schmilzt auf jeden Fall dann durch die heißen Pommes auch so ein bisschen. Ja, also ich würde das gerne mal probieren. Wobei, es ist die Perversion von Pommes, ne? Also was Knuspriges mit Soße zu überschütten. Ich finde das ja zum Beispiel bei Schnitzeln mit Pilzsoße oder mit Paprikasoße obendrauf, es ist schade um die Panade. Oder heißt das dann doch Panierung? Nee, Panierung ist die Tätigkeit, es zu tun, ne? Also die Panade, weil die weicht dann ja auf und das schöne Knusprige ist weg. Naja, egal. Poutine, mal so eine kleine kulinarische Idee. Schön schlotzig.
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Apropos schlotzig, herrlich schlotzig, würzig und lecker. Ja, ja, ihr ratet richtig. Wir sind bei der Kochblog-Schau und da habe ich einen schwäbischen Kartoffelsalat gefunden, der natürlich nicht mit Mayonnaise oder ähnlichem gemacht wird, sondern eben mit Brühe. Und ja, sieht leichter aus auf jeden Fall. Und weil da, wenn ich mich da richtig erinnere, auch immer noch so eine kleine Spur Essig mit dabei ist, ist das Ganze durchaus auch erfrischend. Senf ist übrigens mit dabei, Weißweinessig, Sonnenblumenöl, also eine Art Vinaigrette, wenn man denn so möchte. Und ja, sieht, wie gesagt, sehr lecker aus und ist vor allem auch mal was anderes. Apropos was anderes, Lasagne kann man ja nicht nur aus Pasta machen, ne? Besonders aus diesen Nudelplatten. Ich habe hier ein Rezept gefunden für eine Kohlrabi-Hackfleisch-Lasagne. Ne? Die sieht auch sehr schön aus. Ich meine letztendlich, alles was mit Käse überbacken ist, ist lecker, ne? Kann man ja mal so sagen. Und Gaboure. Wahrscheinlich wird das auch wieder völlig anders ausgesprochen. In dem Fall ist das Französisch, weil es ist ein französischer Eintopf aus den Pyrenäen. Das ist ja dann Südwestfrankreich, wenn man das denn so nennen möchte. Also als ich den auf dem Foto gesehen habe, da lief mir doch auch gleich so ein bisschen das Wasser im Mund zusammen. Alle diese Rezepte sind verlinkt, auch unter themen.rundumgenuss.de, wie alle anderen Themen der Sendung auch.

Tja, schöner Sommer in New York, so kann man das dann an dieser Stelle dann auch sagen. Michael Franks zeichnete dafür übrigens verantwortlich. Und Seasons in the Sun wurde ja auch schon von vielen interpretiert. Hier Westlife.

kleiner Wachmacher. Naja, andere nehmen dafür ja auch gerne mal Kaffee. Allerdings wird der ja wohl auch irgendwie immer teurer. Deswegen Kaffeealternativen aus Getreide, Zichorie oder Lupine werden wieder immer häufiger getrunken. Das hat sich wohl irgendwie ergeben, weil günstiger, nachhaltiger und koffeinfrei. Ne? Landkaffee, Kinderkaffee, Muckefuck. Ne? Das ist doch das, was wir in dem Zusammenhang dann als Begrifflichkeiten haben. Ja, interessante Alternative, meist preiswerter, die Rohstoffe vor allem für diese ganzen Dinger, die sind auch, oder die können regional sein, auf jeden Fall aus Europa. Meist ist das Ganze auch koffeinfrei. Man muss allerdings so ein bisschen auf die Zutatenliste achten, weil manchmal wird auch Koffein zugesetzt. Naja, und so weiter und so weiter. Also, Muckefuck am Abend, erquickend und labend. Ne? Und vor allem nicht schlafstörend, weil kein Koffein. Und wenn man sich erstmal dran gewöhnt hat, schmeckt es auch wieder.

So, das war's dann auch schon wieder für heute. Wir hören uns wieder, so ihr wollt, in einer Woche, dann mit einer neuen Ausgabe von Rund um Genuss. Alle Infos zur Sendung im Internet unter rundumgenuss.de. Verantwortlich für diese Sendung war Dirk Pohlmann. Do that to me one more times. Singen jetzt noch Captain und Tanil und damit eine schöne Woche.

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0: Rosa kommt am 12. Juli zum Wildwuchs-Sommerkonzert in die Leppiner Kirche. Max Prosa ist ein Poet, ein Mutmacher, ein Wortkünstler und ein tiefsinniger Weltversteher. Seine Lieder erinnern an die Unbeschwertheit der Kindheit, an die erfüllte und verschmähte Liebe, erzählen Geschichten aus dem Leben, manchmal tragisch, dann leicht und wunderbar komisch. Auf seinen Konzerten verwandelt er gemeinsam mit seinen MusikerInnen den Abend in ein Erlebnis tiefer Verbundenheit. Verbundenheit mit dir, den Menschen um dich herum, dem Universum und den großen Fragen des Lebens. Nun kommt der Sänger und Poet aus Berlin im Rahmen seiner Wildwuchs-Sommertour am 12. Juli in die Leppiner Kirche. Der Einlass ist um 18.30 Uhr und der Beginn des Konzerts um 19.30 Uhr. Wildwuchs ist Max Prosas vierte Veröffentlichung lyrischer Texte und Gedanken. Hier versammeln sich Gedichte, Aphorismen, Tagebucheinträge und philosophische Ausführungen. Es ist eine Wiese voll sprachlicher Unikate, wild, geheimnisvoll und magisch. Auf der dazugehörigen Sommertour ist er mit seinem Spielpartner Magnus Bang-Olsen am Piano und Kontrabass quer durch diese Texte unterwegs. Mal heftig und expressiv, dann zart und feinsinnig. Es ist eine Reise durch die vielen Register des Menschseins. Natürlich dürfen die alten Lieder dabei nicht fehlen, zum Beispiel Flügel, das 2020 durch eine Interpretation bei The Voice über Nacht zum Hit wurde. Oder auch das Verschwende dich, mit dem Hanna Herzsprung 2024 in einem Kinofilm die Herzen bewegte. Veranstaltet wird der Konzertabend von der Anstiftung zur Liebe. Die Anstiftung zur Liebe ist eine Treuhandstiftung mit Sitz in Leppin. Sie schaffen Räume für tiefe Begegnung, menschliche Verbundenheit und Versöhnung. Mit dem Konzert von Max Prosa entsteht ein besonderer Begegnungsraum. Seien auch Sie dabei beim Max-Prosa-Konzert am 12. Juli in der Leppiner Kirche. Die Karten für das Konzert erhalten Sie unter www.maxprosa.de. Parkmöglichkeiten sind ausgewiesen. Die Kirche verfügt außerdem über einen barrierefreien Eingang. Und auch für Getränke und einen kleinen Imbiss ist gesorgt.
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